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2: einem wunderschönen guten Morgen.
3: Wow, schau mal da raus, es ist grau.
2: Es ist noch grau.
3: Noch grau, es wird aber noch schöner draußen.
2: Es wird aber noch schöner, genau.
3: Ja, und es wird vor allem hier in Ismaning schön bei uns.
2: Absolut, 30 Jahre M94.5.
3: Das ist krass, dieser Sender ist älter als ich um so ein paar Monate.
2: Ja,
3: du, das ist crazy.
2: Nee, bei mir, ich bin älter.
3: Du bist älter als der Sender.
2: Ja, wunderbar. Es ist recht viel geplant. Ihr werdet auch heute ein ganz anderes Programm erleben als sonst.
3: Ja.
2: Bei uns nicht. Bei uns geht's so wild her wie immer.
3: Ja, wir machen einfach unser Ding, weil
2: was wollt ihr?
3: Jemand von den alten Leuten hier reinfuscht. Das geht
2: ohne
3: ja nicht.
2: Ohne Witz. Wir sind ja immer noch ein junger, wilder Sender und kein Formatsender, der irgendwie abhängig ist von welchen Leuten.
3: Nein, also genau, 30 Jahre M94.5, ja. Es ist echt krass, dass es diesen Laden jetzt schon so lange gibt. Und das gestern hat einer zu mir gesagt, der früher mal mit seiner Band hier war.
2: Ja.
3: Crazy, er hätte nicht gedacht, dass das so lange hält.
2: Ja, aber er hat auch gesagt, wie toll es immer zuzuhören ist. Ja. Und vor allem auch wegen der Musik, die wir hier entdecken können.
3: Ja, das ist gute Musik und alles. Aber ich möchte einmal noch mal ganz kurz, was ist denn die Sache, auf die du dich heute am meisten freust?
2: Wenn alles rum ist. So.
3: Ich freue mich am meisten tatsächlich auf die Karaoke.
2: So unglaublich.
3: Ja, ich fühle dich so ab, bis du einen Song singst. Du kannst zum Beispiel diesen hier singen, wenn du Bock hast. Das ist Peter and the Wolf von Sean Lee. Müssen wir noch ein bisschen üben, den Text.
2: Wie ich dir gesagt, aber der passt ja richtig gut in die 30 Jahre. Der ist schon 10 Jahre her, glaube ich.
3: Oh, krass. Richtig, ja.
2: Kindheitserinnerung.
3: Naja, schön.
2: Schönen guten Morgen.
3: Guten Morgen.

0: Das war, als ich ein Kind war, glaube ich, echt einer meiner Lieblingshörbücher. Peter and the Wolf von Sean Lee. Wahnsinn. Ich habe kurz das Gefühl gehabt, wir sind im Klassikerrat, weil du heute noch nicht so viel Energie hast.
1: Nee, und
0: das um diese Uhrzeit.
1: Ich sitze auch gerade tatsächlich. Aber
0: das ist unglaublich. Wie kannst du denn um diese Uhrzeit nicht fit sein? Weil sonst kenne ich dich anders.
1: Ja, da gibt es einen Ort, da kann man um diese Uhrzeit
0: richtig
1: fit sein. Und zwar den Kochalball. Und um den geht's in ein paar Minuten.
0: Absolut.
1: Davor Marion Call mit Mosch.

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1: 9:17 Uhr, schön.
0: 30 Jahre.
1: Unglaublich schön. Ja. Unglaublich schön. 30 Jahre M94.5. Wir feiern heute ein bisschen mit. Wir wollen euch aber natürlich nicht alleine lassen und die wichtigsten Infos trotzdem reinbringen. Deswegen reden wir über die frische, kühle Morgenluft, die ersten Sonnenstrahlen und gutes Essen und natürlich schöne Musik. Der Kochalber ist wieder am Start.
0: Ja, am kommenden Sonntag, den 19. Juli. Hey, warte mal, lass mich mal kurz in meinen Kalender schauen, ob ich da Zeit habe.
1: Was meinst
0: du? Oi. Geh mal hin, André.
1: Das war mir so klar, dass das heute noch kommt. Ich habe den gesehen gestern, die Mod, und dachte mir, okay,
0: um 6 Uhr morgens geht's los. Traditionelles Essen, Musik, könnt ihr auf jeden Fall feiernd in den Tag starten. Es ist geil.
1: Ja, aber super. Also so eine Ochsensemmel am Morgen und Bratwürste und Schmalznudeln, Alter, das...
0: Ja. Boah. Wahnsinn. Es geht aber dort nicht nur ums Essen auf dem Kocherball. Den gibt's nämlich schon sehr lange. 1794 bereits wurde der Ball für das Personal von Militärarbeitshäusern vom Militärarbeitshaus veranstaltet und daraus entwickelte sich über die Jahre ein fester Brauch.
1: Ja, und im 19. Jahrhundert traf sich dann jeden Sonntagmorgen bis zu 8000 Hausangestellte zum Tanzen und Feiern, und 1904 wurde das eben jedoch von der Obrigkeit noch...
0: Die Wichser, Alter.
1: Das Event verboten einfach. Ja. Crazy. Aber kein Problem. Ab 89 fand es dann eben zum 200. Jubiläum des Englischen Garten wieder statt.
0: André, ich liebe Zahlen. Also, ich finde das ganz toll. Vor allem die Köche.
1: Durch manche Zahlen muss man einfach durch. Ja.
0: Vor allem die Köche nannte man zu den Anfangszeiten des Balls übrigens Kochall. Daher auch der Name Kochallball. Wegen der unrühmlichen Arbeitszeiten trafen sich die Arbeiter ursprünglich schon um 5 Uhr morgens und feierten bis 8. Wann anders war halt auch einfach kaum Zeit.
1: Ja, aber feierten nur bis 8, also unglaublich. Ich sagte, ich glaube, heutzutage ist es so, die da hingehen.
0: Das sind die.
1: Bis mittags safe,
0: ja,
1: oder?
0: Also warst du schon mal da?
1: Nein.
0: Das ist fantastisch. Das ist fantastisch. Aber dann sehe ich uns, pass auf, ich sehe uns Samstag feiern und dann gehen wir um 4 auf den Kochballball. Das ist doch ein guter Plan.
1: Das klingt eigentlich leider echt nach einer lustigen Story.
0: Ja. Ach, Wahnsinn.
1: Ah, schön.
0: Ja. Ach ja. Kochalball finde ich cool. Da gibt es auch Bier natürlich, ganz wichtig. Und auch Kaffee. Und hier ist Thomas Tulpe mit seinem Song Kaffee ist kein Erfrischungsgetränk.
1: Erfrischungsgetränk. Ja, 5 Kaffee. Kaffee!

0: vorüberziehenden Kugelsterns.
1: Messungen des National Oceanography Center.
2: Verdauungstrakt der Fische.
1: Durch einen Rückkopplungseffekt schwächt der Sonnenwind das.
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4: Der Ebola-Ausbruch wächst schneller als angenommen. In der Demokratischen Republik Kongo und in Uganda steigen die Zahlen der Ebola-Infizierten. Am Donnerstag sprachen kongolesische Behörden von über 2000 Fällen. Mehr als 750 Menschen sind bereits gestorben. Viele Fälle werden jedoch auch nicht aufgezeichnet. Die WHO sagt nun, der Ausbruch könnte noch 2 bis 4 Mal so groß sein wie angenommen. Damit ist es der am schnellsten wachsende Ebola-Ausbruch seit Beginn der Aufzeichnungen. Die Menschen in der Region haben kaum Zugang zu medizinischer Versorgung. Die WHO bekam bisher weniger als die Hälfte der benötigten 100 Millionen Euro zur Eindämmung des Virus.
0: Ja, genial, ne? Wenn alle anfangen, wieder medizinische Gelder zu streichen.
4: Das ist unglaublich.
0: Fick dich, Donald Trump. Weiter geht's. Zucker im Weltall entdeckt. Ein Forschungsteam des spanischen Zentrum für Astrobiologie machte nahe dem Zentrum der Milchstraße eine spannende Entdeckung. Es fand in einer Gaswolke erstmals freischwebende Zuckermoleküle. Der Zucker Erythrulose konnte durch seine typische Strahlung identifiziert werden. Auf der Erde kommt er unter anderem in Himbeeren vor. Ich liebe Himbeeren. Die Entdeckung stärkt die Annahme, dass lebenswichtige Moleküle wie Zucker bereits im Weltall vorkamen und von dort auf die Erde gelangten. Bisher wurden schon 340 andere lebenswichtige Moleküle im All nachgewiesen.
4: Am Ende sagen sie, dass der Urknall wirklich real war. Also, was zur Hölle? Ja klar, natürlich gab es das Zeug schon davor. Wie soll es sonst die Erde erschaffen haben? Ja,
0: manche Sachen haben sich entwickelt. Oder so. Keine Ahnung. Aber würdest du Space-Zucker in Kaffee tun?
4: Boah, das klingt irgendwie so wie so ein Promoprodukt von Elon Musk.
0: Ja, stimmt schon. Richtig. Space-Zucker.
4: Macht bestimmt jünger. Naja. Die KI Claude ändert Persönlichkeit je nach Sprache.
0: Same. Da,
4: tatsächlich bei uns Menschen genauso. Das KI-Unternehmen Anthropic hat in einer Studie seine eigene KI-Claude untersucht und dafür haben sie über 300.000 anonyme Konversationen verglichen. Herauskam, dass sich die Persönlichkeit je nach Modell und Sprache messbar unterscheidet. So ist Claude auf Arabisch und Hindi besonders freundlich, auf Englisch und Russisch eher detailliert und genau. Auf Deutsch verhält sich Claude besonders streng und sachlich. Ein möglicher Grund dafür sind unterschiedliche Trainingsdaten. Anthropic kündigt an zu prüfen, welchen Einfluss diese Unterschiede auf NutzerInnen haben und ob das Unternehmen eingreifen möchte. Ja, ich sag's mal so, da merkt man halt jetzt, halt, in manchen Sprachen kann er Therapeut sein, in der anderen ein Diktator.
0: Ja, finde ich lustig.
4: Finde ich nicht schlecht. Ist dir, Claude, manchmal ein bisschen zu emotionslos?
0: Nee, ich finde das super.
4: Zu streng?
0: Ich beleidige ja auch ChatGPT konstant. Also beziehungsweise ich bin so ein enttäuschter Vater. Ich bin so, Bruder, du enttäuschst mich jeden Tag.
4: Ich bin
0: so richtig mit ChatGPT.
4: Boah. Ich weiß es gar nicht. Ich bin manchmal lieb, und wenn es nicht klappt, dann bin ich wütend.
0: Nee, ich bin einfach so, ich bin einfach nur noch enttäuscht. Aber mit Claude ist es angenehmer, weil Claude ist nicht ganz so dumm. Aber es kommt auch drauf an, was.
4: Ach, es kommt ja drauf an, was man tut.
0: Ja, was ich mag, sind Sonnenblumen. Hier ist Isit mit Sonnenblumen. Guten Morgen.
4: Guten Morgen.

0: Wer seine Augen im Straßenverkehr öffnet, der sieht, dass immer weniger Altkleidercontainer rumstehen. Finde ich persönlich schade, denn ich mag alte Kleider und ich bin ein Fan von Containern. Woran das liegen könnte, das finden wir noch raus.
1: Und in 2 Minuten Lea zurück mit den Nachrichten. Der Wasserverbrauch in München ist wieder gesunken. Alle weiteren Infos dazu um 10.
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1: Mit Lea Steglich, guten Morgen. Nach Verboten, Wasserverbrauch ist in München wieder gesunken. Der Verbrauch sei am Mittwoch auf unter 330 Millionen Liter gesunken und damit wieder in einem durchschnittlichen Bereich gerutscht. Das teilte ein Sprecher der Stadtwerke auf Nachfrage der Deutschen Presseagentur mit. Die Stadt München hatte am Dienstag eine Allgemeinverfügung erlassen, um Wasser zu sparen. Seitdem ist es verboten, private Pools zu befüllen, Rasen zu sprengen und Wasser aus Seen und Flüssen abzupumpen. Bei Verstößen drohen Bußgelder von bis zu 50.000 Euro. Beitragsgelder für die Krankenkassen sind offenbar teilweise in fragwürdige Immobilienfonds geflossen. Laut Recherche unter anderem der Süddeutschen Zeitung haben das mindestens 17 Krankenkassen und kassenärztliche Vereinigungen getan und dabei mindestens 170 Millionen Euro verloren. Laut dem Sozialgesetzbuch dürfen die Kassen die Beitragsgelder zwar am Kapitalmarkt anlegen, allerdings nur besonders risikoarm. Bayerischer Hightech-Preis geht an Roboterforscherin. Mit 300.000 Euro aus Stiftungsgeldern würdigt der Freistaat jedes Jahr SpitzenforscherInnen aus Technik- und Ingenieurswissenschaften. Dieses Jahr wird die US-Roboterforscherin Daniela Roos mit dem Hightech-Preis des Ministerpräsidenten geehrt. Die Direktorin des MIT Computer Science and Artificial Intelligence Laboratory in Boston werde am 23. Juli für bahnbrechende Beiträge zu Robotik und autonomen Systemtechnik ausgezeichnet. Das teilte das Bayerische Wissenschaftsministerium mit. Das war das M495 News Update um 10.
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2: und wir haben gerade schon 22 Grad am Ostbahnhof. Ja, was soll ich sagen? Das Wetter wird ein bisschen entspannter und vor allem kühler. Heute noch bis 26 Grad möglich, hin und wieder aber mit vielen Schauern zu rechnen. Die Nacht dagegen recht mild bei 17 Grad, sowie der Samstag dann auch mit Höchstwerten von 22. Schön abgekühlt und luftig. Der Sonntag, der wird dann wieder mal Zeit, schön sich einzukugeln im Bett, denn da wird es regnerisch und kühl bei 19 Grad. Das bleibt auch die ganze nächste Woche so. Die Hitzewelle ist erstmal vorbei.
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2: Ja, guten Morgen! Und wir haben heute einen Neuzugang.
4: Hallo!
1: Hallo, ihr
4: Lea. Schön, dass du da bist.
1: Ja, ich freue mich auch im Studio zu sein mit euch beiden.
2: Ich
4: habe meinen Bildschirm entfernen müssen, damit ich Lea sehe.
2: Okay. Das wird eine wilde Zeit jetzt. Du bist neu für uns am Start und weißt ab jetzt, was wir in einer halben Stunde machen.
1: Genau. Ja. Also es ist kein Spoiler, weil wir wissen alle, wir feiern heute Geburtstag.
2: Richtig.
1: Wir werden 30 Jahre alt, M495 wird 30 Jahre alt. Und ich dachte mir, ich stelle einen Fragenkatalog zusammen mit ein paar Schätzfragen zu Alumni oder Sachen, die vielleicht vor 30 Jahren am gleichen Tag passiert sind. Lasst euch auf jeden Fall überraschen.
2: Ja.
1: Ich habe ein bisschen gefangirlt, als ich eine Sache rausgefunden habe. Die fand ich ganz cool. Also ja, freut euch schon.
2: Okay, dann sind wir gespannt.
4: Wir haben vorhin schon gefragt, André freut sich am meisten darauf, wenn das Ganze heute vorbei ist.
2: Absolut.
4: Ich freue mich am meisten, ein bisschen Karaoke zu singen. Werde André auch zwingen.
2: Nein.
4: Auf was freust du dich denn heute am meisten?
1: Ich glaube, ich freue mich auf die Leute. Ich freue mich, neue Leute kennenzulernen. Und ich muss ein bisschen Werbung machen. Aber unser Sportressort macht ja richtig coole sportliche Sachen.
2: Oh, so,
1: Hau den Lukas oder wir nennen es Hau den Lars. Und ja, ich freue mich mal, meine Armkraft auszutesten.
2: Ja, geil.
4: Bin ich gespannt.
2: Das sehe ich uns auch, André, oder?
4: Da sehe ich mich auch, ja. Tatsächlich.
2: Ein bisschen so was rauslassen, das ist ganz
4: gut. Ja, genau. Ein bisschen deine Männlichkeit zeigen.
2: Super.
4: Nein, Kraft ist nicht männlich, meine Damen und Herren.
2: Wir gehen jetzt rein musikalisch. Life is on the Lawn, ja, von Jay Lloyd. Der verbringt gerne Zeit draußen.
4: Ja.
2: So wie wir auch.
4: So wie wir auch.
2: Geil.
4: Super.
2: Im Rasen.
4: Meistens Nacht.
2: Ja.
4: Ja.
2: Cool.
4: Let's go.
2: Whee.

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1: Mein Pick der Woche, der kommt von einer Künstlerin, die ihr euch definitiv mal auf eure Watchlist setzen solltet. Und zwar geht es um Gwendolyn, Musikerin aus Los Angeles. Ich kann nicht reden, meine Güte. Ist eigentlich kein Neuling, denn hinter den Kulissen ist sie schon seit Jahren mit dabei. Unter anderem für Chapel Rowan. Also ihre Stimme kennt man zum Beispiel aus den Background-Vocals von Redwine Supernova. Und hat sie ihr Debütalbum Ende des Monats, hat sie es veröffentlicht, und zwar heißt das Superstar Syndrome. Und da gibt es eine aktuelle Single, die ich für heute ausgewählt habe, und die heißt Jog My Style. Ich finde, das ist ziemlich geil, warum Leute auf ihren Sound so aufmerksam werden. Es ist ein bisschen Alternative Pop, Indie angesiedelt, ordentlich geile Gitarren, es ist vor allem auch so ein bisschen rotzig, und ich mag ja das Rotzige immer sehr gerne. Es geht um das Gefühl, wenn andere Leute versuchen, deinen Style zu kopieren, und dann stand da so ein Diss-Track-mäßige Sache zu machen, nimmt sie es mit sehr viel Selbstbewusstsein, Humor, und es ist ein geiler Popsong geworden. Also hier für euch Gwendolyn mit Jog My Style.
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1: Und wir gehen heute mal ins Deutsche wieder rein, und zwar mit der Singer-Songwriterin aus Kassel, Kali. Ich finde es so heftig, weil die hat so eine raue, wilde Stimme und bringt oft mal den ganzen geilen Vibe auf den Punkt, worum es eigentlich im Leben ein bisschen geht. Und ich möchte gar nicht so viel drüber erzählen, sondern wir müssen einfach reinhören. Es hat ein bisschen was von Neudeutsche Welle irgendwie. Es ist so ein Backding. Aber es geht eigentlich mehr in Richtung Indie-Rock. In diesem Sinne, lasst euch einfach überraschen. Hier ist Kali.

0: The Zuluwak, the Mighty Mukambos in der Frühschicht auf M94.5. Guten Morgen.
1: Ei, kleiner Container. Ja, wir kennen sie alle. Die sind immer ultra voll.
0: Und wie André an einem Samstag.
1: Wie ich an einem Samstag, das stimmt. Und Quinn ja eigentlich meistens über. Und selbst daneben findet man oft noch Säcke von Kleidungen, die eigentlich lose nur rumfliegen.
0: Ja, es gibt sehr viel Kleidung, die gespendet werden soll, aber anscheinend nicht genug Platz.
1: Mhm.
0: Komisch. Und warum das so ist, damit hat sich unsere Redakteurin Kim beschäftigt.
2: In ganz Deutschland oder auch in München werden immer mehr Altkleidercontainer abgebaut. Laut einem Bericht der SZ vom 12. Juli hat der Abfallwirtschaftsbetrieb München, kurz die AWM, seit Anfang 2025 über die Hälfte aller Altkleidercontainer an Münchens Wertstoffinseln abgebaut. Auch Thomas Allmann, der Geschäftsführer des Dachverbands Verwertung, sagt:
3: Es ist definitiv eine Realität in Deutschland, dass aktuell Sammelbehälter von den Straßen oder aus dem öffentlichen Raum verschwinden. Wir gehen davon aus, dass heute schon jeder dritte Container, der früher einmal stand und eben eine kostenlose und einfache Abgabe für BürgerInnen ermöglicht hat, dass der verschwunden ist.
2: Verwertung ist ein Zusammenschluss aus über 150 gemeinnützigen Organisationen in ganz Deutschland. Die sammeln Altkleider für ganz unterschiedliche soziale Zwecke. Aber egal wie organisiert, jeder dieser Sammelstellen steht vor dem gleichen Problem. Nämlich, dass der Markt für gebrauchte Kleidung in einer Krise steckt. Ausgelöst wurde sie durch das veränderte Konsumverhalten hin zu Ultra-Fast-Fashion. Es wird also immer mehr Kleidung gekauft und dementsprechend auch entsorgt. Das führt dazu, dass Sammelstellen immer mehr minderwertige Textilien bekommen, die sich nicht für ein Weiter- oder eine Wiederverwendung eignen. Auch das Problem sogenannter Fehlwürfe kommt immer wieder auf. Unter Fehlwürfen versteht sich Abfall und Sperrmüll, der in den Containern landet. Dadurch werden die Textilien teilweise unbrauchbar und die Sammelstellen zusätzlich belastet.
3: Und das Schlimme ist, was viele nicht wissen, dass die Sammler eben für dann die Entsorgung dieser nicht textilen Abfälle bezahlen müssen. Es ist also nicht nur
2: teilweise unbrauchbar und die Sammelstellen zusätzlich belastet.
3: Und das Schlimme ist, was viele nicht wissen, dass die Sammler eben für dann die Entsorgung dieser nicht textilen Abfälle bezahlen müssen. Es ist also nicht nur unverschämt gegenüber den Leuten, die diese

0: für den Weiterverkauf an Secondhand-Läden, zur Spende an die Katastrophenhilfe oder sie werden weiterverwertet zu Malervlies oder Innenverkleidung von Autos. Auf eine Presseanfrage zur sinkenden Anzahl der Altkleidercontainer in München erklärte der Abfallwirtschaftsbetrieb München:
1: 61% der Standplätze wurde die Kapazität erhöht. Die Kapazitätserweiterung erfolgte durch den Austausch von Containern mit 2 Kubikmeter Fassungsvermögen gegen größere Container mit 4 Kubikmeter Fassungsvermögen.
0: Das heißt, dass nun pro Leerung an einzelnen Standorten sogar mehrere Textilspenden auf einmal verarbeitet werden können. Die eigenen Altkleider abzugeben ist also nicht umsonst und tatsächlich sehr wichtig für die Unterstützung gemeinnütziger Organisationen, solange es eben auf die richtige Art und Weise passiert. Was laut Ahlmann wirklich hilft, sind Klamotten, die man im eigenen Familien- und Freundeskreis auch noch weitergeben würde.
2: Das bedeutet also, Klamotten spenden ist super, sie sollten aber in einem guten Zustand sein und alles im angemessenen Maß. Außerdem keine anderen Abfälle in die Container werfen und dann kann man sich über eine gute Tat freuen. Weiter geht's bei uns mit This is my life, Angelo Motta.

0: Talk to me, the Peaches in der Frühschicht bei M495 und wir sind nicht mehr alleine.
1: Hallo, Lea ist mit am Start.
2: Hallo, Servus. Ich bin wieder zurück.
1: Was hast du heute Schönes für uns mitgebracht?
2: Ich habe ein Spiel für euch dabei. Das dreht sich alles so ein bisschen um 30. Geburtstag vom Sender, allgemein 30. Geburtstag, alles ein bisschen kunterbunt gemischt. Und ja, ich würde mal sagen, fangen wir doch mal an, wie euch das schlagt. Seid ihr auch ready?
1: Ja, wir sind mal gespannt. Ready, ja.
2: Okay, fangen wir an. Also am 1.7.1996, da ging das M495 das erste Mal live on air. Mhm. Meiner Meinung nach ein sehr feierlicher Tag. Ja. An dem Tag wurde aber noch was anderes gefeiert. Also ihr habt drei Auswahlmöglichkeiten, sagt mir, was ihr denkt. Der Empfang der deutschen Fußballmannschaft nach ihrem EM-Sieg.
1: Aha.
2: Michael Jacksons 9. Studioalbum History, Past, Present and Future Book One feierte seine 9. Woche als Platz 1 in den deutschen Charts.
1: Oh Gott, ist er.
2: Oder der Tag, an dem sich John F. Kennedy Jr. an Caroline Bessette das Ja-Wort gegeben haben.
1: Oh, ich sage jetzt Nummer 3.
3: Ich sage jetzt die WM.
2: Okay, damit hast du recht, André.
1: Oh!
2: Denn das ist der Tag, an dem die deutsche Nationalmannschaft zurück nach Deutschland kam und feierlich empfangen wurde.
1: Mensch, was für ein Tag. What a day to live. To live.
2: So, wir sind 30 Jahre alt geworden. Jetzt habe ich drei Sachen dabei und ihr müsst mir sagen, sind diese Sachen älter als M495 oder jünger? Fangen wir an mit WLAN.
1: WLAN ist jünger. Älter. Warte, jünger, so rum, jünger.
2: Was sagst du?
1: WLAN gab es erst später.
4: Ja, WLAN gab es erst später,
2: das
4: vor was LAN, ja.
2: WLAN ist jünger. Was ist mit eBay?
4: Oh, eBay ist älter.
1: eBay gab es später.
2: eBay ist älter als M495. 1995.
1: Krass.
2: Genau. Und was mit dem liebbekannten QR-Code? Oh, ist der älter oder jünger?
1: Der ist jünger als M495. Der ist jünger.
4: Ich sag älter.
2: Ich war auch sehr überrascht, er ist älter als M495. Ja. Er ist 1994 rausgekommen.
4: Schon lange nicht.
2: Fand ich auch sehr crazy, weil für mich ist das so eine neue Sache. Naja. Jetzt kommen wir mal zu Leuten, die hier in diesen 30 Jahren bei M495 waren. Es gibt da eine Dame, die heißt Lea Kalpen. Die ist ein ehemaliger M495-Alumni, aber sie ist auch Synchronsprecherin. Mhm. Und ich habe euch jetzt drei Rollen mitgebracht und ihr solltet mir mal sagen, von welcher Rolle sie die deutsche Stimme ist. Ist sie entweder Kim Possible aus Kim Possible, ist sie Candace aus Phineas und Ferb oder spricht sie die Lily aus Hannah Montana? Das ist sozusagen Hannah Montanas beste Freundin.
4: Ich glaube Lily. Was haben wir noch mit den Optionen? Ich sag
2: Kim Possible.
4: Ich sag Kim Possible.
2: Okay, Candace und Lily. Dann könnt ihr gerne mal den einen Clip, den ich euch mitgebracht habe, abspielen und wir werden rausfinden, was die richtige Antwort ist.
5: Ich bin immer so nah dran, Phineas und Ferb zu erwischen, aber es endet jedes Mal auf die gleiche Art. Ich sag, Mann, vor mir steht ein riesiges Ding, das Phineas und Ferb gebaut haben, aber jedes Mal, wenn du hinsiehst, sagst du,
4: Ich
2: war ein bisschen Fangirl und ich habe herausgefunden, sie spricht auch die deutsche Stimme von Ariana Grande in Wicked.
4: Ich glaube auch Moana hat sie gesprochen oder so. Aber weiß ich nicht mehr genau.
2: Sie spricht auch Jenna Ortega in You.
1: Ah,
2: also sehr crazy. Ich hoffe, die Dame taucht heute auch auf.
1: Ja, vielleicht kommt sie heute vorbei.
2: Wie cool wäre es denn, wenn sie sagt, Mom, Phineas und Ferb haben schon wieder M495 gehört.
4: Das wäre cool.
2: Ich sag auch, das wäre toll. Naja, kommen wir weiter. Es gibt Bräuche, die man an seinem 30-jährigen Geburtstag feiert. Ich habe drei davon. Ihr sagt mir, welcher der richtige ist. Also welchen es denn wirklich gibt.
1: Mhm.
2: Also entweder isst man 30 Datteln zum Geburtstag für 30 Geburtstagswünsche, die in Erfüllung gehen.
1: Mhm.
2: Man bekommt Aloe Vera von seinen Freunden geschenkt, das gegens Altern helfen soll.
1: Ja,
2: oder man muss Treppen fegen, wenn man noch unverheiratet ist.
1: Treppen fegen.
2: Das ist richtig.
4: Geil. Tja, André, du hast nicht Treppen gefegt.
3: Ich habe da ganz viel weggefegt.
2: Kommen wir jetzt unserer.
3: Am 30. Also.
2: Kommen wir zu unserer letzten Frage. Wie schon vorhin gesagt, dass am 1. Juli 1996 M495 das erste Mal auf Sendung ging, das ist genau 10.974 Tage her. Erstmal eine crazy Zahl.
1: Ja.
2: So, jetzt kleiner Sprung. Im selben Jahr kam der Song Wannabe von den Spice Girls raus. Was glaubt ihr, wie oft man den Song Wannabe in diesen 10.964 Tagen anhören könnte? Das ist eine Schätzfrage.
4: Ach, ich hasse Zahlen. Wie oft du ihn anhören könntest in dieser Zeit? Ich hasse Zahlen, ich weiß nicht, 12 Mal. Du musst jetzt nicht singen.
3: 120.000 Mal.
4: Nee, es geht schon auf die 5 Millionen zu.
2: Nee, André, wer näher dran ist, wäre 104.101 Mal.
4: Krass, nah dran.
3: Schau. Ich hab schnell gerechnet.
2: Ja, ist aber auch ein krasser Song.
1: Mhm. Ja.
2: Ich glaube, ich würde ein bisschen in so einen fetten Ohrwurm bekommen, wenn ich den so oft anhören würde.
3: Den kannst du ja heute Abend beim Karaoke singen.
2: Maybe,
4: stimmt,
2: ja.
4: Banger, guter Karaoke-Song.
2: Ihr könnt ihn auch jetzt spielen, wenn ihr wollt, denn ich habe ihn nicht mitgebracht.
3: Ja, dann.
4: Wirklich?
3: Ja.
4: Oh Gott. Dann hören wir doch mal rein bei den Spice Girls Wannabe und freuen uns auf 30 Jahre.
3: Happy Birthday, MP95.
4: Danke dir, Lea.
3: Dankeschön.
2: Bitte.

0: Es ist 10 vor 12 hier.
1: Ich wollte eigentlich sagen, dass du kannst die Klimaanlage schnell ausmachen.
0: Ach so.
1: Danke dir. So, meine Damen und Herren, hier ist er wieder. Unsere neue Rubrik heute zum zweiten Mal. Es ist der Hot Take der Woche. Und ich habe wieder ein Thema diesmal.
0: Und das wäre?
1: Wir sollten das Internet einfach wieder abschalten, André. Wir sollten es einfach wieder abschalten. Es war ein lustiger Test. Es hat ein paar coole Sachen hervorgebracht, aber ich glaube, wir haben es jetzt einfach verstanden. Stecker ziehen und Feierabend.
0: Ja, gut, gehe ich mit dir mit tatsächlich.
1: Ja!
0: Was ist das Schlimme am Internet?
1: Ja, also soziale Medien haben uns versprochen, die Welt zu vernetzen. Stattdessen diskutieren wir mittlerweile in den Kommentaren nur noch mit Bots, die unbrauchbar sind. Wir schauen 400 Reels am Tag und wissen nach einer Stunde...
0: Du Kommentare schreibst.
1: Ja, ich weiß. Ja, aber es ist ja, wir sollten uns doch vernetzen und nicht die Bots die Kommentare schreiben. Außerdem schauen wir den ganzen Tag nur Reels und kannst du dich noch an die letzten 3 Reels erinnern, die du geschaut hast? Nee, kannst du nicht.
0: Boah, war bestimmt irgendein nackter Mann.
1: Wahrscheinlich. Ja. Es ist schrecklich. Außerdem auch hier, Facebook wurde von einem perversen Incel gegründet damals, der einfach nur eine Liste auf seiner Uni gemacht hat, eine Website, wo er Kommilitonen nach ihren Aussehen bewertet hat. Also, absoluter Abfall.
0: Ja.
1: Ja, es gibt jetzt Studien mittlerweile, die zeigen, dass wir zum ersten Mal in der Geschichte der Menschheit dümmer werden.
0: Gut für uns, schlecht für die Jungen.
1: Ja, wir werden ja auch dümmer, André. Wir werden ja auch dümmer.
0: Na, wir lesen ja noch Bücher.
1: Nein, wann hast du das mal ganz gut gelesen?
0: Ich? Vor 6 Monaten.
1: Ja, merkst du selbst. Wir werden genauso dümmer. Es ist einfach... Ich sag ja nicht, dass früher alles besser war, meine Damen und Herren. Aber vielleicht ist gar nicht so verkehrt, wenn wir uns alle mal wieder ein bisschen mehr langweilen. Oder jemanden wieder mehr anrufen, anstatt 10 Sprachnachrichten zu schicken. Also, mache ich ja beides.
0: Ja, das sage ich oft.
1: Ja, oder weißt du, mich interessiert es auch, es sollte uns auch einfach nicht interessieren, was irgendein Influencer zum Frühstück gefressen hat. Es reicht. Es ist einfach, also mein Vorschlag, das Internet, das war ein spannendes Experiment. Es hat jetzt knapp 30 Jahre gedauert, bis wir gecheckt haben, dass es reicht. Stecker ziehen, Feierabend, wir setzen uns wieder im Biergarten.
0: Da bin ich dabei. Da sind Biergarten hin.
1: Ja, das ist mein Hot Take der Woche. Vielen lieben Dank.

0: Hippopotamus, Sparks, MP95.
1: Wow. Unglaublich faszinierend.
2: Das schon wieder mit einer wunderschönen Sendung.
1: Meine Damen und Herren, es ist die Frühschicht.
2: Juli kann heute nicht mehr reden.
1: 30 Jahre M495 Jubiläum und wir waren richtig faul, André.
2: Wie? Wieso faul?
1: Ja, wir hätten uns echt irgendwas Lustiges überleben können für 30 Jahre.
2: Ist das mein Geburtstag?
1: Nee.
2: Nein, ich bin da eingeladen auf einer Feier und fertig. Also was, wenn du ein Hotel buchst, dann sagst du auch nicht, oh, ich putze da jetzt erstmal die Lobby aus. Schmarre!
1: Ja, wir hätten machen können, was haben wir vor 30 Jahren gemacht, André? Was hast du
2: vor 30 Jahren, ohne Witz, da habe ich noch nicht mal dran gedacht, dass ich hier in München stehe. Da war ich noch in Franke.
1: Vor 30 Jahren war ich noch nicht mal Sperma.
2: Das stimmt, du bist ja gar nicht.
1: Nee. Ja. Nee, warte mal. Wann?
2: Doch. Nein, nee. Das ist doch keine 30 geworden.
1: Ja, aber ich bin 29, das heißt, ich war jetzt gerade im Bauch, 22. Mai, ich war im Bauch von meiner Mutter.
2: Wir haben Juli. Wir machen nochmal wegen Sexualkunde. Ja. Bis dahin wollen wir erstmal.
1: Ich kann kein Mathe!
2: Deswegen hast du ja mich. Lorenz Beckmann, Kim Spicker, Marion Samuel, Kat Günther, Riebe und Veronika Heider. Vielen Dank für eure Beiträge und die Musik. Das ganze Team zusammengehalten hat Theresa Detterbeck. Und die Nachrichten, die kommen um ganz wieder von Lea Stieglich.
1: Wahnsinn. Ja, wir freuen uns auf lustige Dinge: Mario Kart, Karaoke,
2: Alkohol.
1: Auflegen, Alkohol. Ist ja super.
2: Ach, wunderschön. Einen schönen
1: Tag.
2: Schönes Wochenende.
1: Ciao.
2: Bis dann.

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1: Mit Lea Steglich, guten Tag. Wer Opfer einer Gewalttat wird, hat Anspruch auf Entschädigungsleistungen. In Bayern haben letztes Jahr über 5.500 Menschen zusammen fast 70 Millionen Euro bekommen. Das zeigen die Zahlen des Bayerischen Zentrums für Familie und Soziales. Entschädigungen haben unter anderem Opfer vom Messerangriff in Aschaffenburg und vom Anschlag auf eine Gewerkschaftsdemo in München bekommen. Frauen gelten oft besser im Multitasking als Männer. Neue Forschungsergebnisse stellen dieses Klischee aber in Frage. PsychologInnen fanden keine Hinweise darauf, dass Frauen mit mehreren Aufgaben gleichzeitig grundsätzlich besser klarkommen. Der Eindruck entsteht möglicherweise, weil Frauen in Stresssituationen häufiger weiterreden, während Männer eher schweigen und deshalb schneller als überfordert wahrgenommen werden. Deutsche Beteiligung im WM-Finale. Die DFB-Elf ist bei der Fußball-WM zwar schon lange ausgeschieden, Deutschland wird im Finale aber trotzdem vertreten sein. Der deutsche Schiedsrichter Bastian Dankert ist als Videoassistent für das Spiel zwischen Spanien und Argentinien nominiert worden. Er unterstützt damit den Slowenen Slavko Binčić, der sein erstes WM-Finale leiten wird. Los geht's am Sonntag um 21 Uhr. Das war das M495 News Update um 11.
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Fettgedruckt, die Literatursendung hier auf M94.5. Heute mit mir, Lorenz Beckmann. Und wir haben spannende Bücher für euch heute am Start. Wir sprechen über tiefgründige Themen, über tiefe Gefühle, über Dinge wie Sehnsucht, Verzweiflung oder auch Zukunft. Das und mehr gleich bei Fettgedruckt. Bleibt dran. Ich spiele euch jetzt aber noch ein bisschen Musik. Hier ist Pang von Caroline Polacek.

0: Ihr hört Fettgedruckt, das Literaturmagazin auf M945. Ich bin Lorenz Beckmann. Fragt ihr euch manchmal, wie euer Leben wäre, wenn ihr jemand komplett anders wärt? Genau davon handelt Sehnsucht von Szczepan Twardoch. Erwin Piontek, Bergmann im Ruhestand, geht seinen Lebenstraum nach, eine Weltumsegelung, und geht das Ganze bescheiden an, im Boot auf einem Stausee. Doch während er segelt, wird er ein anderer. Für ihn beginnt eine höchst abenteuerliche Reise, die ihn durch Zeiten und Kontinente führt. Plötzlich kämpft er als Soldat in Deutsch-Südwestafrika. Bald darauf gerät er in Gefangenschaft und soll in Berlin um der Gerechtigkeit willen einen grausamen Offizier töten, muss dann schwimmend flüchten, geht unter und taucht neugeboren 1979 wieder auf, wird polnischer Präsident und ringt um die Macht in einem nach rechts gerückten Europa. Szczepan Twardoch zündet in seinem Roman ein literarisches Feuerwerk, welches die Lesenden mitreißt und gleichzeitig tief berührt zurücklässt. Nebenbei schafft er es, diese Tour de force durch das 20. und 21. Jahrhundert immer frisch und unterhaltsam zu gestalten. Ein Mann, der seinen Träumen durch Zeiten und Epochen hinterherjagt, derselbe Mensch in drei unterschiedlichen Leben. Vor allem folgende Fragen charakterisieren Sehnsucht. Wie bin ich geworden, der ich bin? Warum ist der Mensch zerrissen zwischen der Sehnsucht nach Ferne, dem Anderen und der nach Heimat? Das Buch ist ein atemberaubendes Abenteuer und zugleich eine Feier der Freiheit, das Neue zu denken und zu tun. Falls ihr jetzt interessiert seid, Sehnsucht von Szczepan Twardoch erschien am 19.06. bei Rowohlt und kostet 24 Euro.
1: Ja,

0: Kick Out Chairs und ihr hört die Filmfabrik hier auf M94.5. Die meisten von uns sind wahrscheinlich gerade in ihren 20ern, studieren, sind für die Uni umgezogen oder waren einmal genau an diesem Punkt. Dieses Gefühl, irgendwo zwischen Vergangenheit und dem Jetzt zu stehen, das greift Luise Böhm in ihrem Debütroman Kaskaden auf. Meine Kollegin Marlene hat das Buch gelesen.
1: Im Mittelpunkt steht die Studentin Jojo. Kurz vor ihrem ersten Tag im Master kommt sie von der Beerdigung des Vaters ihrer ehemals besten Freundin Yara. Die beiden waren einmal unzertrennlich und haben alles gemeinsam gemacht. Jetzt nicht mehr. Funkstelle. Seit dem Abiball haben sie sich nicht mehr gesehen. Selbst auf der Beerdigung ihres eigenen Vaters ist Yara nicht da. Stattdessen drückt ihre Mutter Jojo eine DVD in die Hand und plötzlich wird sie mit ihrer Vergangenheit und den Erinnerungen an ihre Freundschaft konfrontiert.
2: Ich verstehe einfach nicht, wie das funktioniert. Wie sich Menschen erst jahrelang alles versprechen und alles geben und dann gibt es einen Cut und alles ist weg. Man trennt sich und plötzlich geht man von wir lernen alle unsere Geheimnisse über zu wir reden nicht mehr miteinander. Als wäre Liebe ein Schalter, den man einfach umlegen kann. Oder eine Jacke, die man auszieht und irgendwo liegen lässt. Es macht einfach keinen Sinn.
1: Jojo sucht Halt und findet diesen in Jakob, ihrem Tutor aus dem Masterkurs. Hipster-Beanie, lackierte Nägel und DJ. Totaler Performative Male. Doch etwas an ihm catcht Jojo. Es fällt ihr nicht leicht, sich zu öffnen. Sie möchte nicht daten, weil was ist, wenn er erfährt, woher sie wirklich kommt und wer sie wirklich ist. Die Gefühlswelt fühlt sich hier total relatable an. Doch die Angst, sich verletzlich zu zeigen und nicht zu genügen, überwiegt.
2: Der Kaffee schmeckt heute noch beschissener als sonst. Aber ich bin ja selbst schuld. Ich bin zu geizig, mir das gute Zeug aus dem Café direkt neben dem Hörsaal zu holen, bei dem jeden Morgen alle guten Studierenden anstehen und sich die Hafer- und Sojamilchbestellungen um die Ohren werfen. Stattdessen sitze ich vor dem Ranzkiosk 10 Meter weiter, Flecken auf den Bierzeltbänken, Preise in D-Mark am Schaufenster und beobachte sie mit gebührendem Sicherheitsabstand.
1: Man fühlt sich beim Lesen schnell verstanden. Jojo spiegelt vieles wider, was viele Studierende erkennen. Auch wenn sie oft glauben, mit ihren Gefühlen alleine zu sein. Da ist dieses Imposter-Syndrom. Das Gefühl, eigentlich gar nicht hierher zu gehören oder den Studienplatz nicht verdient zu haben. Jojo kommt aus einem Elternhaus, aus dem statistisch nur wenige studieren. Sie kämpft mit dem BAföG-Amt, wartet auf ihren Antrag und lebt in der Zwischenzeit von Nudeln mit Pesto. Viele Studierende kennen dieses Gefühl. Trotzdem spricht kaum jemand darüber, sodass oft der Eindruck entsteht, man sei damit allein. Nicht nur das Ansprechen von Themen wie Klassismus macht dieses Buch so gesellschaftlich wertvoll, sondern auch die Art, wie Luise K. Böhm diesen Themen ein Gesicht gibt. Besonders beeindruckend ist ihr Gespür dafür, Figuren lebendig und glaubwürdig zu schreiben. Ihr ruhiger, atmosphärischer, oft poetischer Schreibstil erinnert stellenweise an Caroline Wahl. Dennoch findet sie ihren eigenen Ton. Kaskaden spielt in der Gegenwart und erzeugt gleichzeitig ein starkes Gefühl von Nostalgie. Popkulturelle Anspielungen auf Harry Styles oder Mark Forster machen die Geschichte greifbar und verorten sie eindeutig in die Lebenswelt einer jungen Generation. Es ist ein Roman über damals und jetzt, über Loslassen und Festhalten. Ein Buch, das zeigt, manchmal müssen wir uns erst unserer Vergangenheit stellen, bevor wir wirklich neue Geschichten schreiben können.
0: Kaskaden von Luise K. Böhm erschien gestern am 15. Juli im Penguin Literaturverlag und kostet gebunden 24 Euro.

0: Ihr hört Fettgedruckt am Donnerstagabend, heute mit mir, Lorenz Beckmann. Wie fändet ihr es, euch selbst zu begegnen? Gruselig, aufregend, unglaublich? Alle diese Emotionen, die durchlebt Hendrik Popom, als er eines Abends im Kiosk auf einen eleganten Mann mit Hut trifft. Er ist deutlich älter als er und doch weiß Hendrik einfach, dieser Mann bin ich. Dieser geheimnisvolle Mensch ist auf einmal alles für ihn. Die Arbeit, seine Beziehung, seine Freunde, alles wird zweitrangig. Johanna Seebauer schildert in ihrem neuen Roman Popom den verzweifelten Versuch, mit einer Unmöglichkeit zurechtzukommen. Der Roman ist erzählerisch zudem interessant gestaltet und alle Dialoge zwischen Hendrik und seinem älteren Selbst sind wie in einem Theaterstück geschrieben.
1: Es kam der Punkt, an dem ich eine Entscheidung treffen wollte. Weitermachen als der ich bis dahin gewesen war, oder ein neuer werden. Mir kamen Pfeifen in den Sinn. Und ich habe mich da...
0: Älteren Selbst sind wie in einem Theaterstück geschrieben.
1: Es kam der Punkt, an dem ich eine Entscheidung treffen wollte. Weitermachen als der ich bis dahin gewesen war, oder ein neuer werden. Mir kamen Pfeifen in den Sinn. Und ich habe mich damit ein bisschen auch neu erschaffen. Ich, mit schwierigen...

in einer Weise, die nichts beschönigt. Das macht ihn nicht unbedingt zu einer sympathischen Figur, doch dennoch fasst der Roman das Gefühl der Lebenskrise ziemlich gut, so dass man dafür auch für sich selbst etwas mitnehmen kann. Popom von Johanna Seebauer ist bei Dumont erschienen, kostet 24 Euro und hat 221 Seiten.

0: Nonsens hier bei Fett gedruckt, aber das, was wir hier machen, ist natürlich überhaupt gar kein Nonsens, denn wir reden hier über die neueste Literatur, die es Spannendes so auf dem Markt gibt. Ich bin Lorenz Beckmann. Habt ihr euch auch schon mal gefragt, wie es ist, in einem Berliner Späti zu arbeiten? Nein? Ich ehrlich gesagt auch nicht, bis mir meine Kollegin Anna vom Debütroman Tutto Bene von Laura Wagner erzählt hat. Und weil wir euch das natürlich jetzt nicht vorenthalten wollen, ist sie bei mir im Studio. Hallo!
1: Hallo!
0: Bei dem Titel denke ich ja erstmal an Italien. Also, wie kommt die Autorin denn darauf, ausgerechnet ein Berliner Späti als Schauplatz auszuwählen?
1: Also tatsächlich steckt da wohl ein bisschen was Autobiografisches drin. Laura Wagner ist Anfang 2013 nach Berlin gezogen. Nachdem sie zum zweiten Mal durch ihr Studium gefallen war, hat sie sich gefragt, wie es wohl wäre, in einem Späti zu arbeiten. Ähnlich wie ihre Hauptfigur Emma. Für Wagner wirkt der Späti wie eine kleine Parallelwelt, in der der ständige Leistungsdruck des Alltags für einen Moment mal keine Rolle spielt. Und genau das bietet den passenden Rahmen, um sich mit den schwierigen Themen auseinanderzusetzen, die immer beschäftigen.
0: Welche Themen behandelt der Roman denn konkret?
1: Im Mittelpunkt steht Emmas persönlicher Heilungsprozess. Sie hat einige Baustellen in ihrem Leben, ein schwieriges Verhältnis zum Vater, kaum noch Kontakt zur Mutter und außerdem ein problematisches Verhältnis zum Alkohol. Und dann tritt Ingrid in ihr Leben. Sie macht ein Praktikum im Späti und hilft Emma dabei, langsam wieder aus ihrem Tief herauszufinden. Und dann gibt's noch den Matrosen, in den Emma sich verliebt. Doch ein Happy End ist längst nicht so selbstverständlich, wie sie sich es wünscht.
0: Das Buch greift also Themen wie ein schwieriges Elternhaus und Sucht auf. Wird es diesen Themen denn gerecht?
1: Teilweise, würde ich sagen. Das Buch ist sehr leicht und zugänglich geschrieben. Gleichzeitig macht es sich manche Entwicklungen, finde ich, zu einfach, besonders beim Thema Alkohol. Emma wird zwar immer wieder von ihren Freunden auf ihren problematischen Konsum angesprochen, nach einem emotionalen Zusammenbruch scheint sie ihre Sucht dann aber ziemlich schnell einfach hinter sich zu lassen.
2: Mit schlechtem Gewissen nippe ich an der warmen Scheurebe. Sie schmeckt wirklich widerlich. Und was tue ich hier eigentlich? Ich will den Matrosen zurück. Und wenn ich den schon nicht nüchtern aushalte, was oder wen dann? Also trage ich das Glas zurück.
1: Trotzdem macht das Buch auch vieles richtig. Es zeigt, dass hinter einer Suchterkrankung oft mehr steckt als nur der Alkohol selbst. Emma wächst mit einem emotional nicht verfügbaren Vater auf, der versucht, seine Fehler mit Konsum und materiellen Dingen auszugleichen. Und diese Zusammenhänge arbeitet der Roman durchaus nachvollziehbar heraus.
0: Klingt also nach einer ganz leichten Lektüre, nach keiner ganz leichten Lektüre, Entschuldigung. Wem würdest du das Buch denn empfehlen?
1: Also sprachlich richtet sich's eher an ein jüngeres Publikum. An manchen Stellen bekommt man als Leserin das Gefühl, für die Botschaften des Romans schon ein bisschen zu alt zu sein.
2: Ich will eine Partnerschildkröte. Mit dem Wort Partner erwischt sie mich. Würde sie nur irgendeine Schildkröte wollen, hätte ich ihr einen Vogel gezeigt. Aber eine Partnerschildkröte lädt ihren Wunsch dermaßen auf, dass ich durchs Ingrid-Labyrinth laufe und den Ausgang suche, aber nicht finde. Ein Tattoo im Tausch gegen gute Noten? Was macht man in so einem Fall? Als Nicht-Erziehungsberechtigte? Ja sagen natürlich.
1: Wer offen dafür ist, ernste Themen in einer lockeren, leicht zugänglichen Sprache erzählt zu bekommen, der wird mit Tutto Bene sicher etwas anfangen können. Für mich ist es außerdem ein Buch, das man gut im Sommer, am Strand oder im Park mal so lesen kann.
0: Und wenn ihr jetzt Lust bekommen habt, Tutto Bene selbst zu lesen, der Roman ist am 14. Juli 2026 erschienen, kostet als Hardcover 24 Euro unter 304 Seiten.

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1: Ihr hört Fettgedruckt Donnerstagabend hier auf M94.5. Und das war's auch schon wieder mit unserer Sendung. Wenn ihr jetzt Lust bekommen habt, dann legt euch doch einfach eins der Bücher zu, Sehnsucht, Kaskaden, Popom oder auch Tutto Bene, alle erschienen, und nehmt es als Sommerlektüre oder wer mit den Klausuren schon durch ist, als Urlaubslektüre. Ich bin Lorenz Beckmann und bedanke mich ganz herzlich bei euch fürs Zuhören und natürlich bei unseren tollen RedakteurInnen Megan Kreileder-Willis, Marlene Schinkel, Luis Kirchner, Clara Absmeier und Anna, die mich hier im Studio unterstützt hat. Jetzt wünsche ich euch noch einen schönen Abend. Bleibt uns weiterhin treu hier bei M94.5. Ich bin raus. Bis dann. Ciao.

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0: Queer-Beauftragte spricht sich gegen eine kommerzielle Leihmutterschaft aus. Wasserverbrauch in München ist wieder gesunken. Und WohnungseigentümerInnen haben Recht auf Klimaanlageneinbau.
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0: Lea Steglich um 15 Uhr. Die Queerbeauftragte der Bundesregierung Koch hat sich gegen eine kommerzielle Leihmutterschaft in Deutschland ausgesprochen. Das sagte die SPD-Politikerin der Rheinischen Post als Reaktion auf die Vaterschaft von Unionsfraktionschef Spahn. Koch fordert stattdessen eine Reform des Abstammungsrechts, um Kinder queerer Eltern besser abzusichern. Derzeit ist etwa bei lesbischen Paaren rechtlich nur die gebärende Frau die Mutter. Nach Verboten. Wasserverbrauch in München ist wieder gesunken. Der Verbrauch sei am Mittwoch auf unter 330 Millionen Liter gesunken und damit wieder in einem durchschnittlichen Bereich gerutscht. Das teilte ein Sprecher der Stadtwerke auf Nachfrage der Deutschen Presseagentur mit. Die Stadt München hatte am Dienstag eine Allgemeinverfügung erlassen, um Wasser zu sparen. Seitdem ist es verboten, private Pools zu befüllen, Rasen zu sprengen und Wasser aus Seen und Flüssen abzupumpen. Bei Verstößen drohen Bußgelder von bis zu 50.000 Euro. Beitragsgelder für die Krankenkassen sind offenbar teilweise in fragwürdige Immobilienfonds geflossen. Laut Recherche unter anderem der Süddeutschen Zeitung habe das mindestens 17 Krankenkassen und kassenärztliche Vereinigungen getan und dabei mindestens 170 Millionen Euro verloren. Laut dem Sozialgesetzbuch dürfen die Kassen die Beitragsgelder zwar am Kapitalmarkt anlegen, allerdings nur besonders risikoarm. EU will durch Entschärfungen des Emissionshandels Wirtschaft fördern. Alle HalterInnen eines E-Autos können Emissionshandel betreiben und sich jährliche Prämien für einen eingesparten CO2-Ausstoß auszahlen lassen. Die EU will jetzt die Wirtschaft stärken, indem sie den Emissionshandel für die Industrie entschärft. So soll künftig die Zahl der CO2-Zertifikate langsamer sinken als bisher geplant. Dadurch würde der Druck auf Unternehmen, ihre Emissionen zu verringern, abnehmen. WohnungseigentümerInnen haben Recht auf Klimaanlageneinbau. Der Bundesgerichtshof in Karlsruhe hat die Rechte von WohnungseigentümerInnen in dieser Hinsicht bestärkt. Eine Hausgemeinschaft hat den Einbau eines sogenannten Klimaschutzgrills in der Regel zu gestatten. Der BGH entscheidet über eine Klage von WohnungseigentümerInnen aus Berlin. Der Einbau habe für die anderen EigentümerInnen keine Beeinträchtigung zur Folge, die über das bei einem geordneten Zusammenleben unvermeidliche Maß hinausgehe, erklären die RichterInnen zur Begründung. Das waren die M945 Nachrichten. Die Zeit ist es 15.02 Uhr.

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0: Queer-Beauftragte spricht sich gegen eine kommerzielle Leihmutterschaft aus, Wasserverbrauch in München ist wieder gesunken und WohnungseigentümerInnen haben Recht auf Klimaanlageneinbau.
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0: Lea Steglich um 16 Uhr. Die Queerbeauftragte der Bundesregierung Koch hat sich gegen eine kommerzielle Leihmutterschaft in Deutschland ausgesprochen. Das sagte die SPD-Politikerin der Rheinischen Post als Reaktion auf die Vaterschaft von Unionsfraktionschef Spahn. Koch forderte stattdessen eine Reform des Abstammungsrechts, um Kinder queerer Eltern besser abzusichern. Derzeit ist etwa bei lesbischen Paaren rechtlich nur die gebärende Frau die Mutter. Nach Verboten, Wasserverbrauch in München ist wieder gesunken. Der Verbrauch sei am Mittwoch um unter 330 Millionen Liter gesunken und damit wieder in einem durchschnittlichen Bereich gerutscht. Das teilte ein Sprecher der Stadtwerke auf Nachfrage der Deutschen Presseagentur mit. Die Stadt München hatte am Dienstag eine Allgemeinvergüterung erlassen, um Wasser zu sparen. Seitdem ist es verboten, private Pools zu befüllen, Rasen zu sprengen und Wasser aus Seen und Flüssen abzupumpen. Bei Verstößen drohen Bußgelder von bis zu 50.000 Euro. Beitragsgelder für die Krankenkassen sind offenbar teilweise in fragwürdige Immobilienfonds geflossen. Laut Recherche unter anderem der Süddeutschen Zeitung haben das mindestens 17 Krankenkassen und kassenärztliche Vereinigungen getan und dabei mindestens 170 Millionen Euro verloren. Laut dem Sozialgesetzbuch dürfen die Kassen die Beitragsgelder zwar am Kapitalmarkt anlegen, allerdings nur besonders risikoarm. EU will durch Entschärfungen des Emissionshandels Wirtschaft fördern. Alle HalterInnen eines E-Autos können Emissionshandel betreiben und sich jährlich Prämien für den eingesparten CO2-Ausstoß auszahlen lassen. Die EU will jetzt die Wirtschaft stärken, indem sie den Emissionshandel für die Industrien entschärft. So soll künftig die Zahl der CO2-Zertifikate langsamer sinken als bisher geplant. Dadurch würde der Druck auf Unternehmen, ihre Emissionen zu verringern, abnehmen. WohnungseigentümerInnen haben Recht auf Klimaanlageneinbau. Der Bundesgerichtshof in Karlsruhe hat nun die Rechte von WohnungseigentümerInnen in dieser Hinsicht gestärkt. Eine Hausgemeinschaft hat den Einbau eines sogenannten Klimasplitzgeräts in der Regel zugestattet. Der BGH entschied über eine Klage von WohnungseigentümerInnen aus Berlin. Der Einbau habe für die anderen EigentümerInnen keine Benachteiligung zur Folge, die über das einem geordneten Zusammenleben vermeidlichen Maß hinausgehen, erklärten die RichterInnen zur Begründung. Das waren die M495 Nachrichten. Die Zeit, es ist 16.02 Uhr. Die Hörbar findet ein bisschen später statt, also dranbleiben lohnt sich.

0: mit Hanna Fritz. Das ist irgendwie echt ein Zungenbrecher. Und mit Marina Iswila, ich bin auch dabei. Was
1: das ist ein Zungenbrecher auch.
0: Wow, was ist das für eine wilde Hörbar? Entschuldigt, dass wir 13 Minuten zu spät sind.
1: Das ist.
2: Ich sag, man darf uns das verzeihen, weil heute feiert M495 seinen 30. Geburtstag. Und
0: Happy
2: du hast,
0: B-Day an
2: genau,
0: der Stelle.
2: Und du hast auch eine kurze, schöne Rede gehalten.
0: Auf Locus Schmokus.
2: Und dann direkt ab in die Hörbar.
0: Ja, und hier geht's weiter. Und wir haben wunderbare Geburtstagsthemen für euch am Start. Und man muss dazu sagen, dass das keine normale Geburtstagshörbar, sondern es ist auch die Abschiedshörbar von Hanna. Ich bin sehr traurig.
2: Stimmt, ich vergesse das die ganze Zeit, dass heute mein letzter Tag ist.
0: Ich vergesse das nicht, Hanna.
2: Ich werde nochmal wiederkommen, aber ich würde sagen, bevor wir jetzt hier so traurige Stimmung haben, es ist ja ein Geburtstag, da haben wir gute Laune, starten wir einfach in die gute Musik.
0: Hanna, die Chöre singen für M94.5 und für dich.
2: Für sich selbst?
0: Für sich selbst. Marc Forster, und wir gehen rein in die Hörbar.
2: Juhu.

0: und die Chöre singen für dich.
1: Oh, was für eine tolle Gesangseinlage. Ja. Ihr hört natürlich die Hörbar auf M94.5.
0: Und ja, heute ist unsere Geburtstagshörbar, Hanna.
1: Ja, die Party ist ja schon im vollen Gange und das wollen wir euch nicht vorenthalten.
0: Da hören wir jetzt direkt mal rein ins Geschehen.

0: 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Ach, danke, Leute. Wie schön, dass ihr an mich denkt. Zu meinem 29. Geburtstag.
1: Meinst du nicht 30?
0: Nein, ich werde erst 29.
1: Okay, chill, Bro. Hier steht halt überall 30, deswegen dachte ich...
0: Wir machen anders. Deswegen werde ich auch 29.
2: Und was wünschst du dir denn dann zu deinem 29. Geburtstag?
0: Ja, ich habe doch eine Liste letzte Woche rumgeschickt. Ich hoffe, ihr habt da ein paar Sachen gekauft. Schließlich wird meine Redaktion nicht bezahlt.
2: Also ich als... Ich muss ja mal sagen, dass das ein bisschen teure Geschenke sind, die du dir da wünschst.
0: Okay, finde ich jetzt eher nicht. Warum? Was ist denn so teuer?
2: Ich weiß nicht, vielleicht die 500 Gravelbikes, damit niemand mehr mit dem Bus fahren muss?
0: Antenni, darf ich dich Antenni nennen?
2: Also eigentlich...
0: Antenni, die Leute müssen fitter und gesünder werden. In diesem Alter muss man schon langsam an seine Gesundheit denken.
1: Ach, MP95, du siehst doch noch aus wie 29.
0: Ich bin ja auch 29. Übrigens, ProSieben, wenn wir schon mal dabei sind. Hast du die La Mozzocco Linea Ad Mini Air GS3 für mich gekauft?
1: Offensichtlich nicht. Du kriegst keine 7000 Euro Kaffeemaschine.
0: Nichts kriege ich hier. Aber Galileo zahlt dir alles. Was wollt ihr überhaupt hier? Ihr schenkt mir nichts. Ihr sagt, dass ich alt bin. Und umarmt hat mich auch noch niemand.
2: Och Mausi, eine Umarmung kannst du haben. Wir haben übrigens trotzdem Geschenke für dich. Hier, das ist von uns allen.
0: Ach, das wäre jetzt wirklich nicht nötig gewesen. Warte, was ist das? Sind das Kugelschreiber?
2: Ja, schau mal da an der Seite, da steht dein Name drauf.
0: Ist das euer Scheißernst? Kugelschreiber? Was will ich mit Kugelschreiber? Ich hab schon circa 1000 hier.
1: Sieh mal, damit kannst du super bei Interviews mitschreiben und Sachen aufschreiben, falls du mal was vergisst. Hab gehört, das kommt mit dem Alter immer öfter.
0: Hast du mich gerade alt genannt? Ich bin nicht alt. Ach, mir mach ich was vor. Ich bin 30. 30. 3-0. Warum?
2: Ach, du siehst keinen Tag älter als 29 aus.
0: Ach, lass mich in Ruhe. Ich muss kurz ins Studio B, um mich beruhigen.
1: Und sonst so, wie alt bist du eigentlich?
2: Nee, lass einfach.
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1: Why are you crying? Oh je, ich hoffe, wir weinen nicht so bitterlich wie die Person gerade eben.
0: Ja. Denn wir haben Gäste im Studio. Sag mal hallo.
4: Guten Tag. Hallo. Guten Tag.
0: Wer seid ihr denn?
4: Soll ich anfangen?
0: Ja.
4: Ja, ich bin Micha. Ich hab vor sehr vielen Jahren bei M95 sehr viel Zeit verplempert und mein Studium quasi sausen lassen. Für diesen Sender. Alles für diesen Sender.
1: Ja, so ist der Spirit sehr gut. Das ist auch heute noch, glaube ich, ein gutes
0: Ding,
1: Mindset.
0: Ja.
1: Das haben viele noch.
5: Total. Ich wurde von ihm infiltriert. Ich bin Julia. Ich wurde von Micha damals eingestellt noch tatsächlich.
0: Wow. Oh.
4: Ja, man muss sagen, das ist gerade eine kleine Reunion, auch wenn wir uns nicht aus den Augen verloren haben. Aber das war das Freitagstagesteam.
0: Ja!
1: Der beste Tag.
4: Natürlich der beste Tag für immer. Ich war CVD ganz lange. Julia war, du warst dann noch mal in der RVD irgendwann, oder?
5: Ich war...
4: Nie?
5: Doch, ja, klar.
4: Ja, genau. Und Max war der Praktikant am Anfang, der immer zu spät kam und mir dafür dann immer Butterbrezen und Schokomilch mitgebracht hat. Als vorauseilende Entschuldigung.
0: Wir haben die Regel tatsächlich, wer zu spät kommt, bringt einen Kasten Bier mit, weil bei uns im Freitag ist es so ein Ding, dass wirklich alle immer zu spät
1: kommen. Wir haben aber doch kein Bier erhalten, soweit ich weiß.
0: Ja, also wir sind dann doch nicht so durchsetzungsfähig.
6: Also ich glaube, wäre das damals schon hier draußen gewesen, dann wäre ich bis nach der Nachmittagsserver nicht da gewesen.
0: Also hier draußen, damit ist Ismaning gemeint, das ist ein bisschen am Arsch der Heide.
1: Ja, also ich glaube, jeder braucht hier schon... Also aus, man kommt aus Ismaning, da braucht man nicht so lange tatsächlich.
0: Aber ihr habt es jetzt heute trotzdem zum 30. Geburtstag von M94.5 hergeschafft. Darf man fragen, was ihr heute so beruflich macht?
4: Ja, ich bin im Radio erhalten geblieben auf jeden Fall. Ich moderiere für einen Berliner Sender, Flux FM, wohne aber in Hamburg. Genau, und mache Musikredaktion, Moderation, dies, das, alles. Also eigentlich basically das, was ich bei M495 gemacht habe, so ein bisschen alles machen, mache ich halt heute für 3,50 Mark mehr.
0: So, gefühlt. Sehr gut.
5: Ich bin auch ein bisschen im Radio halten geblieben, viele Jahre. Ich bin jetzt seit vielen Jahren bei Bayern 3 und bin da Redakteurin in der Morning Show.
0: Cool.
5: Und seit neuestem aber auch Teamlead bei Das schaffst du nie, ein YouTube-Challenge-Format. Vielleicht kennst du einen oder andere. Macht auf jeden Fall viel Spaß.
0: Cool.
1: Klingt auch sehr geil. Muss ich sagen.
6: Ich bin beim Film gelandet und mach das mit diesen Bildern dazu.
0: Was schätzt ihr an M94.5? Hat euch das tatsächlich was gebracht? Also ihr könnt jetzt hier und er eigentlich nichts anderes sagen, aber wie schaut ihr so auf eure Zeit zurück, auch im Hinblick auf euren heutigen Job?
4: Ja gut, dann das mit dem Studium verballert, das habe ich ja vorhin schon kurz erwähnt. Das danke M495, dass ich nie mein Magisterstudium fertig gemacht habe damals. Das hat mir natürlich mega viel gebracht. Also ich würde heute, ich mache heute das Gleiche, was ich damals bei M495 gemacht habe, nur halt jetzt in einem leicht professionelleren Kontext. Und alles von Beiträgen, also ja, alles, was ich irgendwie mache, hat irgendwie seine Wurzeln hier. Und wenn ich nicht hier gelandet wäre bei M495, dann wäre ich nicht im Radio, dann würde ich nicht moderieren, dann würde ich nicht irgendwie mich mit Musik beschäftigen, so wie ich es tue. Das ist alles dank M495.
0: Ja, cool.
5: Der Witz ist, das hat Micha vor 10 Jahren auch schon genauso gesagt, als er aufgehört hat bei M495. Ja, M495 ist arschgeil. Es war mit die beste Zeit meines Lebens, auf jeden Fall. Also Studium verdaddelt voll. Ich habe es gerade noch so hinbekommen, diesen Abschluss irgendwie zu machen. Aber ansonsten, also viel davon ist nett hängen geblieben. Aber ich stehe noch im Radio. Dementsprechend hat irgendwo
0: hat's geklappt.
5: Ist geil gewesen, ja.
6: Ich weiß noch, als ich das erste Mal auf dem Lerchenberg in die Kantine im ZDF gegangen bin und wahnsinnig eingeschüchtert war und dann doch den einen oder anderen Menschen gekannt habe, dank 94.5, war das eine große Erleichterung. Das hat sich durchgezogen und ich glaube, das ist was man gar nicht überschätzen kann oder nicht unterschätzen darf, ist einfach das krasse Netzwerk irgendwie an Leuten, die aktuell arbeiten, die später ja genauso wie man selbst weitergeht und die jetzt auch viele Jahre später noch super gute Freunde sind, Freundinnen sind oder eben auch im Arbeitskontext einem wieder vor die Nase laufen. Das ist immer gut, wenn man schon mal eine Sendung verkackt und ein Bier zusammen getrunken hat.
0: Ja, das macht ihr vielleicht heute hier dann auch. Also verkacken werdet ihr hoffentlich nix. Bier trinken schon.
7: Genauso wie wir das machen werden, ohne das Verkacken, nur mit dem Bier.
0: Genau.
7: Ja.
0: Und vielen Dank, dass ihr da wart, ein bisschen erzählt habt. Wir gehen rein in den nächsten Song. Das ist der große Hund.
5: Der Big Dog.
7: Von The Last in der Party hier in der Hörbar auf M94.5.
0: Happy Birthday.

0: der Last Dinner Party mit Big Dog. Und wir haben jetzt auch zwei große Hunde hier.
1: Wer ist denn hier bei uns im Studio? Stellt euch doch mal vor.
2: Hallo, mein Name ist Simon Fischer. Ich bin Social Media Redakteur bei Antenne Bayern und Radiomoderator bei Rock Antenne.
3: Ach Gott, müssen wir jetzt auch noch angeben, was wir aktuell machen?
2: Ja, schon mal. Sonst lohnt sich M95.5 nicht. Wenn du nicht Jahre später damit angeben kannst, was du jetzt machst, ja, okay. dann hätte man den ganzen Bums gar nicht machen müssen.
3: Ja, so. Okay. Dann gebe ich jetzt hier offiziell an. Mein Name ist Florian Gut und ich bin Politikredakteur bei dpa.
0: Wow! Oh.
2: Dieser Mann hat's geschafft.
0: Deswegen sage ich die zwei großen Hunde.
2: Aber muss sagen, ich hätte auch nie gedacht, Wahnsinn. Dass dieser Mann wirklich irgendeinen seriösen Job noch findet.
0: Oh. Warum denn? Könnt ihr mir das mal
3: weil
0: erklären?
3: Weil ich tatsächlich es geschafft habe, 8,5 Jahre bei M95 zu bringen.
2: Und also, dieser Mann war ein unseriöser Mann. Er war immer in den Nachrichten, aber eigentlich haben wir die ganze Zeit nur Scheiße gebaut bei M95. Wirklich. Wirklich. Wir waren dafür verantwortlich, kann man
3: ja,
2: sagen.
3: Nee, das würde ich mir nicht auf die Fahnen schreiben.
2: Das würden wir unserem Geschäftsführer niemals erzählen, aber wir waren mit dabei, als der alte Sender abgerissen wurde. Und zwar leider wortwörtlich. Und da gab es auch ein bisschen
0: Am
2: Ärger, vollkommen zu Recht.
0: Im Werksviertel.
2: Da sind ein paar Wände leider geflogen und vielleicht hätten wir besser Dinge beaufsichtigen müssen. Das kann sein.
3: Es kann sein, dass genau in diesen zwei Stunden die Party völlig eskaliert ist, als Simon Fischer aufgelegt hat und ich hinter der Bar stand und quasi während dieser Zeit niemand von uns beiden, die wir eigentlich die Party auch mit beaufsichtigen sollten, irgendein Auge auf irgendwas hatte.
2: Aber dafür muss man sagen, dafür haben wir den neuen Sender auch wieder aufgebaut, zum Beispiel diese wunderbare Wand hinter euch ist. Oh, dieses schöne Blau, das haben Flo und ich eigenhändig gestrichen.
3: Ja.
0: Das habt ihr aber gut gemacht. Wollt ihr nochmal drüber streichen, weil jetzt sieht man schon ein paar Gebrauchsspuren.
3: Ja.
2: Leute, passt einfach besser auf das, was ihr von euren Vorbesitzern bekommt, wirklich.
0: Also ich habe hier nichts gegen die Wand gerammelt. Ich hoffe, das hat niemand getan. Hier
3: die Verantwortlichen sollen sich bitte bei uns beiden melden. Wir werden die persönlich zur Verantwortung dafür ziehen.
0: Es gibt ja Kameras hier.
3: Das ist unsere
0: hier, also.
3: Schöne Wand hier.
2: Wir werden auch sie blau anmalen.
0: Also würdet ihr sagen, dann die Abrissparty war euer Highlight bei M495?
2: Nee, auf gar keinen Fall. Das war ein Lowlight.
3: Ja. Das war wirklich, in 8,5 Jahren war das mit Abstand das Schlimmste, was jemals passiert ist. Und das darf sich auf keinen Fall jemals wiederholen. Also wirklich bitte nein.
2: Okay, wir droppen beide ein Highlight oder Highlight und Lowlight. Mein Highlight von mir und mein Highlight von dir jeweils. Also mein Highlight von dir, Florian Gut, ist, wie du einmal live im Radio 3 Minuten lang on air erzählt hast, wie man Nudeln kocht. Es war 3 Minuten Tag, wo du erzählt hast, wie man Nudeln kocht. Super detailliert mit Salz, Wasser, Nudeln rein, Nudeln raus. Das war fantastisch. Auch wichtig für Studierende, die neu anfangen und noch nie gekocht haben. Und mein persönliches Highlight war natürlich mit meinem eigenen Tagesteam damals, 2021, das Radiostudio hier von M95 von München einzupacken, komplett an den Gardasee zu verfrachten, dort eine Woche schönen Urlaub zu machen und einen kleinen Radiopreis damit zu gewinnen, ne? BLM Medienpreis. Hat sich gelohnt.
0: Oh mein Gott, okay. Also klingt danach, als sollte ich auch mit meinem Tagesteam in den Urlaub
1: Können
0: gehen.
1: Können wir das vielleicht nächste Woche?
0: Ja, lass mal auf Sponti jetzt irgendwo cool hinfahren.
2: Flo, was waren deine Highlights?
3: Oh Gott, das ist bei 8,5 Jahren wirklich verdammt schwer zu sagen. Es ist unfassbar viel passiert. Ich glaube, ein Highlight ist so ein bisschen, eine witzige Story, die ist so ein bisschen danach passiert, mit der ich quasi verabschiedet wurde. Es wurde nämlich im Twitch-Studio wurde ein Bild von mir aufgestellt mit einem schwarzen Rand, es ging die Nachricht rum, ich sei tot.
2: Ein richtiges Trauerfoto.
3: Ja, Leute dachten wirklich, haben nachgefragt bei Leuten, denen sie dieses Bild gesehen haben, ist Florian Kupp wirklich gestorben? Ist das wirklich passiert? Und dafür ist zufälligerweise, habe ich gehört, dieser Herr hier verantwortlich, Simon Fischer.
0: Simon Fischer klopft gerade auf ein Mini-Keyboard rum. Vielen Dank euch, Leute, für eure Standing Ovation hier. Es war mir eine Ehre, mit euch zwei Ikonen hier im Studio mal zu reden.
2: Danke, und die wichtigsten Leute fehlen ja noch. Der Auftritt kommt gleich rein. Die Leute, die hier damals den Auftritt moderiert haben. Ich muss sagen, wirklich eine der legendärsten Sendungen, die es hier bei M45 von 4 gegeben hat.
3: Absolut, kann ich nur unterschreiben.
0: Okay, jetzt bin ich gespannt. Ja. Na gut, danke, dann hören wir das, uns das erstmal an. Jetzt gibt es erstmal wieder ein bisschen Mark Forster, weil es gibt nicht genug.
2: Hier ist Bruder, Mann, ich habe gestern mit ihm gedreht. Fantastisch.
0: Drop das halt mal so
1: Warum
0: nebenbei.
1: Hast du die nicht mitgebracht? Wir sind große Mark Forster-Fans. Naja, wir haben nicht den echten Mark Forster.
0: Danke, Flo Gut. Danke, Simon Fischer. Wir gehen rein mit einem Lied. Hier ist ein Lied für euch.

0: Wir singen ein Lied für M94.5 und zwar Happy Birthday. Hanna, ja, willst du mal singen?
1: Nee, alles klar.
0: Nicht so gern, oder?
1: Ich bin nicht hier das Gesangstalent, aber...
0: Ich auch nicht, aber vielleicht unser nächster Gast. Hallo!
2: Hallo, hallo ihr Lieben. Ich bin die Richie Holt vom Auftritt. Auftritt haben wir 17 Jahre lang an diesem Sender, beziehungsweise an anderen, in der Rosenheimer Straße und am Schwerereiter, in der Schwerereiterstraße.
0: Ist das eine Sendung bei M94.5 gewesen?
2: Auftritt, das Schauspielermagazin.
0: Ah, okay. Sehr cool.
2: Und eine der ersten Sendungen, die ich gemacht habe, das war in der Schwerereiterstraße, war mit einem Liedermacher aus dem Oberland, den ich extra vom Zug abgeholt habe, damit wir auch rechtzeitig um 19 Uhr im Sendestudio sind, damit wir alles ganz in Ruhe vorbereiten können. Und um 19.20 Uhr ungefähr wurde langsam klar, dass der Sendecomputer, die Airbase, sich nicht rauffahren ließ. Ganz egal, wir haben telefoniert und gemacht, es war niemand da mit einer vernünftigen Idee. Und in meiner Not rief ich den Wolfgang Sabisch an. Der sagt, okay, ich komme. Dann war's.
0: Da muss man noch mal dazu erklären, wer war denn der Wolfgang Sabisch zu dieser Zeit?
2: Die Seele des Ganzen.
0: Okay.
2: Anders kann man es nicht nennen. Er hat das Ganze aufgebaut und hat auch dem einen Namen gegeben, den ihr heute noch habt, M94.5.
0: Genau.
2: Das war mal seine Idee statt AFK, was in der Tat ein bisschen dröge klingt. Das ist wahr. Also jedenfalls, ich rief ihn an und er sagt, okay, ich komme. Und dann kam er und da war es schon 19 Uhr 40. Und dann hat er alles Mögliche versucht, aber er hat auch keine Lösung gefunden. In seiner Not rief er Ecke Uhr an. Das ist das Urgestein von der Technik her. Ecke Uhr war aber in Barcelona und hat dort an einer IT-Messe teilgenommen. Aber Gott sei Dank hat er sein Handy angehabt. Und dann hat er ihm erklärt, pass auf, das kann nur der Hauptcomputer im Zwischenraum sein. Und der ist abgeschlossen mit einer Tür. Und mittlerweile war es 19.50 Uhr, aber wo ist der Schlüssel? Also Wolfgang Sabisch ging in sein Büro, zog die Schublade auf, die Gott sei Dank nicht abgeschlossen war, und fand den Schlüssel und hat aufgemacht und hat dieses System hochfahren können. Es war 19.56 Uhr. Um 20 Uhr kam Auftritt, das Schauspielermagazin, wie immer. Und das war meine Geschichte.
0: Wahnsinn. Also hier, muss man dazu sagen, sind ähnliche Geschichten zuletzt auch passiert.
1: Ja, ich glaube, wir hatten das, ich moderiere die Frühschicht jede Woche von 9 bis 11 am Dienstag und wir hatten das auch. Bei uns gab es dann eine Verspätung von 5 Minuten, weil keiner das Problem lösen konnte. Es war aber nicht ganz so dramatisch, wir hatten dann schneller jemanden.
0: Wir hatten auch mal eine ganze Frühschicht, die nicht geklappt hat, weil hier die Technik ausgefallen ist. Also auch heute passiert das immer wieder, nur wir haben halt keinen Wolfgang Sabisch, der das rennt. Sondern wir haben da eine Technik, die dann manchmal auch ein bisschen genervt ist von uns, wenn wir dann so stressen. Aber so ist das manchmal.
2: Aber als Warnung sei gesagt, der Grund dieses ganzen Desasters war ganz einfach Sparsamkeit.
0: Ja.
2: Es ist nämlich die Losung ausgegeben worden, wenn jemand das Studio verlässt, muss er alle Computer runterfahren.
0: Ja,
2: also aber doch nicht den Hauptcomputer.
0: Ja, ja.
2: Das war nur für die Redaktion.
0: Ja.
2: Es ist auch dann nie wieder vorgekommen.
0: Das ist doch sehr gut. Dann soll das für immer so bleiben. Wir gehen in die Unendlichkeit mit dem nächsten Lied von Hightech und Indica. Vielen Dank für deine Anekdote.
1: Ciao. Dankeschön.
0: Ciao.
1: Ciao.
3: Irgendwas läuft da falsch. Ist es hier viel wichtiger, besoffen zu sein, anstatt Zeit mit mir zu verbringen? Also irgendwas läuft da falsch.

Hightech und Indica hier mit Unendlichkeit in der Hörbar auf M94.5. Und eine Sache, die auch für immer hier am Freitag passiert, das ist unsere Rubrik, nämlich das Album der Woche.

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1: Heute ist das vierte Album der kolumbianisch-kanadischen Künstlerin Lido Pimienta erschienen. Das Album heißt Caribeña und spielt wie der Vorgänger La Belleza von 2025 mit Themen und Genregrenzen.
2: Die Künstlerin vereint karibische und kolumbianische Musikstile wie Dembow und Cumbia mit dem modernen Sound von Elektro und Indie-Pop und Elementen aus der klassischen Musik. So klingt Caribeña gleichzeitig vertraut und fremd.
1: Lido Pimienta ist in Barranquilla geboren und lebt aktuell in Toronto. In Caribeña knüpft die Künstlerin an Themen an, die sie allgemein in ihrer Musik behandelt, nämlich Identität, Migration, Dekolonialisierung und die Rückgewinnung kultureller Räume.
2: Der Albumtitel setzt sich zusammen aus dem Wort Caribe, also Karibik, und Enya, das ist die irische Sängerin, die für Lido Pimienta eine musikalische Inspiration ist.
1: In dem Song Liebe Lula featuring Ana Majo werden die Vocals begleitet von einem komplexen Rhythmus, was beim Hören insgesamt sehr leicht wirkt.
2: Ein bisschen Leichtigkeit brauchen wir jetzt alle. Wir hören rein. Hier ist Liebe Lula von Lido Pimienta.

0: kurz vor 5. Ihr hört die M945 Geburtstagshörbar Happy Birthday mit Hanna und Marie. Und wir haben hier die ganze Zeit viele wunderbare Gäste am Mikro. Das ist sehr toll, mit allen zu reden. Jetzt haben wir natürlich uns schon wieder jemanden aufgegabelt, beziehungsweise zwei Personen. Wollt ihr euch mal vorstellen?
1: Ja, also für mich ist, glaube ich, einfach, ich sag Flüsi, so kennen mich die meisten.
2: Und ich bin Wolfgang Sawisch und habe früher hier in diesem Sender eine Zeit lang gearbeitet.
0: Wie war denn eure Aufgabe hier im Sender? Hier gibt es ja verschiedene Rollen und ich bin mir auch sicher, ihr zwei, beziehungsweise ich weiß es, dass ihr zwei verschiedene Rollen habt. Wie war eure Rolle hier bei M945?
1: Also ich glaube, die Rollenaufteilung war relativ einfach. Ich habe da draußen oder da drinnen irgendwas gemacht und Wolfgang, damals noch Herr Sabisch, kam dann irgendwann mit rotem Kopf reingelaufen und hat irgendwie gefuchtelt und gesagt so, so nicht.
2: Aber das habe ich nicht allzu häufig gesagt, weil irgendwie, okay, mein Kopfhörer geht hier gerade nicht, ich nehme ihn mal runter, weil natürlich Flösi auch sehr schnell begriffen hat, wie dieses Medium funktioniert und wie überhaupt Kommunikation funktioniert. Und insofern hatte ich da relativ wenig Anlass, da einzugreifen. Ansonsten habe ich meine Aufgabe schon darin gesehen, einfach den Betrieb ein bisschen zu organisieren und Dozenten aufzugabeln und dann ansonsten mit der Musikredaktion immer Frieden zu halten, was schwierig war, weil ich hatte ja keine Ahnung von der Musik. Insofern hat die Musikredaktion mit mir immer gebettelt, aber das war trotzdem ganz toll.
0: Dazu möchte ich einmal kurz erzählen, ich weiß gar nicht, ob man das erzählen darf, aber wir haben ein Passwort hier im Sender. Ich sag jetzt nicht für was.
3: Und es ist ja auch nicht das ganze Passwort.
0: Genau.
3: Ein Teil vom Passwort.
0: Ein Teil von diesem Passwort lautet Sabisch vom Dienst. 945. Bla bla bla. Jetzt kommt noch ein Rest, aber den erzähle ich nicht und ich sage auch nicht, wofür das ist. Und
2: oh,
0: wir
2: das
0: haben
2: ist
0: uns
2: so, charmant.
0: So oft gefragt, wer oder was ist dieser Sabisch?
3: Woher kommt das Passwort?
0: Genau, woher kommt das Passwort? Und das war gerade eben sehr mindblowing, dass wir jetzt erfahren haben, woher das kommt. Es ist uns eine Ehre, mit euch beiden zu sprechen. Was macht ihr denn jetzt gerade? So.
2: Ich kann mich kurz halten. Ich bin im Ruhestand und genieße das Leben.
0: Sehr gut.
2: Flösi ist noch richtig voll aktiv.
1: Ja, so hier und da aktiv, aber primär 100% fast beim Bayerischen Rundfunk bin ich mittlerweile in mehreren Redaktionen oder vor allem in zwei. Ich mache viel so Wissenschaftsbildungsthemen. Und ich bin auch bei der Redaktion, die unter anderem Jetzt dreht i macht, Münchner Runde, Sonntagsstammtisch und jetzt auch Date or Break. Und da habe ich vor nicht allzu langer Zeit Theresa hier kennenlernen dürfen, die bei uns Praktikum Hospitanz gemacht hat. Und wir haben natürlich sofort uns connected, weil wir beide den besten Tag hatten, den es hier gibt, nämlich den Donnerstag.
0: Ja, das ist da muss ich eine falsche Information. Der beste Tag ist tatsächlich faktisch der Freitag.
2: Dein Battle zwischen den Tagesdiensten.
0: Ja, das wir sind hier im Freitag. Da können wir auch was anderes. Also allein, dass dieser Geburtstag am Freitag stattfindet.
3: Und die Sendung moderiert wird vom CVD und RVD vom Freitag.
0: Genau, das spricht auch für den Tag. Was, wenn ihr das einmal kurz noch erzählen könnt, ist denn so euer Highlight bei M495 gewesen bisher? Also, ja.
1: Ich weiß nicht, sind
0: gibt's
1: so
0: einen
1: vier,
0: Moment?
1: Fünf Jahre. Die Verabschiedung eines Donnerstags CVDs bei der Freshers Night mit einer Flasche Pastis ist mein Highlight. Ich glaube, es ist ein Lowlight.
2: Ich bin schon ein bisschen überfordert, was den Höhepunkt angeht. Da waren tatsächlich so viele Sachen dabei, aber es gibt so viele Unvergessene. Aber ich kann mich erinnern an einen Moment, als ich in der Schwere Reiterstraße stand, im Nachbarhaus, dem Studentenwohnheim, wurde gerade heftigst Mauerwerk bearbeitet und viele Handwerker liefen da rum. Und die standen dann auch an der Eingangstür von diesem Nachbargebäude und dann zogen die so einen Kabelstrang raus und die hatten so eine große Kneifzange dabei und die haben den durchgetrennt. Und in dem Moment ging bei uns gar nichts mehr. Weil dummerweise war das nämlich genau der Strang, über den unsere Sendeleistung und auch noch Strom lief. Also auf jeden Fall, da lief gar nichts mehr und das war definitiv ein herausragender Moment, in dem du dich irgendwo hin wünschst, aber nicht an diese Stelle bei M495.
0: Vielen Dank euch beiden für die Anekdoten und wir wünschen euch noch eine wunderschöne Feier. Vielleicht mit diesem nächsten Lied, was jetzt kommt. Mark Forster, ein weiser Mann, hat mal gesagt, es gibt 194 Länder.
3: Und wir wollen alle davon hören.
0: Und ich hoffe, all diese Länder hören auch M94.5.
3: Ja, das heißt.
0: Also ganz sicher. Wir gehen rein, ihr hört die Hörer auf M94.5.

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0: Mark Forster mit 194 Länder. Ihr hört die Geburtstagshörer auf 94.5. So ist es. Und vor ein paar Wochen, da ist unser Kollege Johannes Neuendörfer mit einem Audiorecorder, wie es üblich ist bei einem Radiosender, durch das M94.5-Büro hier gelaufen und hat ein paar Sounds mit aufgenommen. Ja, ich habe dafür ja sogar für ihn irgendeinen Ton ins Mikro gesungen. Weißt du, was daraus geworden ist?
1: Ja, also er wollte als Challenge einen Song nur eben aus diesen Sounds aus der Redaktion machen. Und das hat er auch, glücklicherweise. Und jetzt ist er bei uns im Studio und erzählt uns kurz, wie genau er das gemacht hat. Ich bin schon ganz gespannt. Johannes, erzähl doch nochmal, wie macht man sowas?
2: Ja, also meistens macht es Sinn, wenn man da so durchs Studio geht und Sachen aufnimmt, dass man schon mal im Kopf so einen groben Plan hat, wofür man welchen Sound benutzt. Zum Beispiel war ich dann in der Küche und hab mir die Kaffeemaschine angehört und die gibt halt einen super Bass-Sound einfach.
0: Wir hören rein.
2: Genau. Und wenn ich dann das Gefühl habe, dass ich genug Sounds habe, importiere ich die einfach alle in Ableton. Das ist ein Musikprogramm, mit dem man eben Musik produzieren kann.
0: Und darum bastelst du dann also die einzelnen Sounds zu einem Song zusammen, richtig? Was musstest du zum Beispiel machen, dass aus der Kaffeemaschine dieser Bass wird?
2: Genau, also so ein Programm ist mit ganz vielen verschiedenen Tools und Effekten ausgestattet, um entweder komplett neue Sounds zu generieren oder mit bestehenden Samples zu arbeiten und die zu manipulieren. Vielleicht erinnert ihr euch so ein bisschen an den Physikunterricht noch. Etwas, das schneller schwingt, klingt auch höher, etwas, das langsamer schwingt, klingt tiefer. Und wenn ich eben diese aufgenommene Kaffeemaschine da das Abspieltempo anpasse, kann ich dafür sorgen, dass eine Melodie draus wird. Das ist aber eher der Anfang, würde ich sagen. Ich zeige euch am besten mal in der Bassdrum von dem Song, wie man da richtig viel rummanipulieren kann. Da habe ich nämlich einfach aufgenommen, wie ich bei der Reaktion bei uns einen Sitzsack schlage.
0: Das klingt so. Wilde Sounds auf jeden Fall.
2: Ja, und da wollte ich so eine Elektro- oder Techno-Kick draus machen. Da habe ich erstmal massiv den Bass geboostet, dann gesorgt dafür, dass das Sample erst ganz hoch startet und dann schnell immer tiefer wird. Das gibt meistens so einen extra Punch für so einen Kick-Sound. Und dann noch ein paar weitere Effekte und dann klingt das so.
0: Mega cool. Ja, vielen Dank, Johannes, wenn euch das interessiert hat. Versucht doch mal so eine Challenge einfach selber auf. Einfach mit dem Handy rumgehen, ein paar Sounds aufnehmen und einen Song draus machen. Da gibt's genügend kostenlose Tutorials und Programme auf YouTube. Und jetzt hören wir.
3: Jetzt hören wir einfach mal den Song an, würde ich sagen, oder?
0: Wurden wir schon ganz heiß gemacht hier. Ich bin gespannt.

0: Queer-Beauftragte spricht sich gegen eine kommerzielle Leihmutterschaft aus, Wasserverbrauch in München ist wieder gesunken und WohnungseigentümerInnen haben Recht auf Klimaanlageneinbau.
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0: Lea Steglich um 17 Uhr. Die Queer-Beauftragte der Bundesregierung Koch hat sich gegen eine kommerzielle Leihmutterschaft in Deutschland ausgesprochen. Das sagte die SPD-Politikerin der Rheinischen Post als Reaktion auf die Vaterschaft von Unionsfraktionschef Spahn. Koch forderte stattdessen eine Reform des Abstammungsrechts, um Kinder queerer Eltern besser abzusichern. Derzeit ist etwa bei lesbischen Paaren rechtlich nur die gebärende Frau die Mutter. Nach Verboten, Wasserverbrauch in München ist wieder gesunken. Der Verbrauch sei am Mittwoch auf unter 330 Millionen Liter gesunken und damit wieder in einem durchschnittlichen Bereich gerutscht. Das teilte ein Sprecher der Stadtwerke auf Nachfrage der Deutschen Presseagentur mit. Die Stadt München hatte am Dienstag eine Allgemeinverfügung erlassen, um Wasser zu sparen. Seitdem ist es verboten, private Pools zu befüllen, Rasen zu sprengen und Wasser aus Seen und Flüssen abzupumpen. Bei Verstößen drohen Bußgelder von bis zu 50.000 Euro. Beitragsgelder für die Krankenkassen sind offenbar teilweise in fragwürdige Immobilienfonds geflossen. Laut Recherche unter anderem der Süddeutschen Zeitung haben das mindestens 17 Krankenkassen und kassenärztliche Vereinigungen getan und dabei mindestens 170 Millionen Euro verloren. Laut dem Sozialgesetzbuch dürfen die Kassen die Beitragsgelder zwar am Kapitalmarkt anlegen, allerdings nur besonders risikoarm. EU will durch Entschärfungen des Emissionshandels Wirtschaft fördern. Alle HalterInnen eines E-Autos können Emissionshandel betreiben und sich jährliche Prämien für den eingesparten CO2-Ausstoß auszahlen lassen. Die EU will jetzt die Wirtschaft stärken, indem sie den Emissionshandel für die Industrie entschärft. So soll künftig die Zahl der CO2-Zertifikate langsam sinken als bisher geplant. Dadurch würde der Druck auf Unternehmen, ihre Emissionen zu verringern, abnehmen. WohnungseigentümerInnen haben Recht auf Klimaanlageneinbau. Der Bundesgerichtshof in Karlsruhe hat nun die Rechte von WohnungseigentümerInnen in ihrer Hinsicht gestärkt. Entschuldigung. Eine Hausgemeinschaft hat den Einbau eines sogenannten Klimasplittgeräts in der Regel zu gestatten. Der BGH entschied über eine Klage von WohnungseigentümerInnen aus Berlin. Der Einbau habe für die anderen EigentümerInnen keine Beeinträchtigung zur Folge, die über das einem geordneten Zusammenleben unvermeidliche Maß hinausgehen, erklärten die Richterinnen zur Begründung. Das waren die M94.5 Nachrichten, die Zeit, es ist 17.03 Uhr.
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3: Mit Hanna Fritz. Das ist irgendwie echt ein Zungenbrecher. Wir sollten auch mal was sagen. Nee, es ist nicht nur Hanna Fritz, ich bin auch da. Was geht?
4: Jalla. Marino Jadis-Wieler ist auch mit im Studio an dieser ganz besonderen, an diesem ganz besonderen Tag, in dieser ganz besonderen Hörbar. Ihr habt es bestimmt schon mitbekommen. Es ist nicht nur heiß, das ist uns nämlich auch im Studio.
3: Es ist so unfassbar heiß.
4: Sondern auch feierlich.
3: Und voll. Also es sind unfassbar viele Leute hier am Start, das ist der Wahnsinn. Weil M495 hat gerade große 30 Jahre Feier. Wir schmeißen hier die Sendung trotzdem noch und hatten schon wahnsinnig viele Gäste. Gleichzeitig ist es auch dein Abschied, Hanna.
4: Ja, das vergesse ich immer wieder tatsächlich.
3: Ja, ich habe dich auch nach einer Stunde auch wieder dran erinnert.
4: Ja, das ist nett. Kannst du mich dann nochmal in so 10 Minuten?
3: Mach ich ja.
4: Naja, wir wollen aber hier, wie ich es vorher schon gesagt habe, ja keine traurige Sendung, sondern eine sehr coole.
3: Ja, und coole Sendungen sind auch immer dadurch, sage ich mal, dass hier und da mal der ein oder andere Fail passiert im Radio. Auch in den letzten 30 Jahren war das so.
4: Ich kann mich an einige von denen sogar erinnern.
3: Ich kann mich an einige von dir auch erinnern und Julia hat ein paar von den lustigsten Momenten rausgesucht und da sind sogar ein paar von mir dabei,
4: die ja, ich gehört habe. Sag ich mal, hören wir mal rein?
5: Jetzt war ich kurz verwirrt. Jetzt kommt Daniela Rotgang, die ist nicht so verwirrt.
6: Entschuldigung, ein Frosch im Hals.
5: Und 30 Quarababelmacher wurden festgenommen.
4: Sprechfedern?
7: Denn sie begann ihre Karriere bereits mit 16 als Rapperin. Los geht's mit John Kenzie und Blues und Volksmusik.
5: Fuck. Da.
8: kommt nicht der Ton, der kommen soll. Probieren wir es nochmal. Nein, auch nicht.
9: Da hat man die Zerfickung überstanden und kommt so.
8: Das waren die M94.5 Nachrichten.
4: And you come from Virginia, sorry.
8: Yeah. Er catcht mich einfach in seiner Muttersprache einfach mehr.
3: Muttersprache.
8: Muss ich sagen.
3: Yes. Oh man.
8: Okay. Ja, geil. Hab auf jeden Fall Bock.
10: Mein Name ist 20 vor 6.
9: Ja, Flo, schlag mich in die Rippen.
3: Ich halte das nicht aus. Ich übersteuere.
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9: Ihr seht es vielleicht jetzt nicht, aber wir sind ultra breit.
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11: Verhext!
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8: Meine Lieblingswörter.
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0: Die Bundesregierung, Bianca Süling, um 18 Uhr.
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16: Ich bin Heinrich überall.
17: Und nirgendwo.
4: Gespielt wird der im neuen Film von Timothy Chalamet.
18: 10:20.
19: Die USA. Da war wohl der Loop noch drin.
8: Die Verleihung der Universität. Also soll ich das so richtig hochnäsiger Wichser-Sexist?
4: Ja. Ganz viel Spaß. Gestern war auch schon wieder meteorologischer Herbstanfang.
19: I doubt it. Doch, das fährt so richtig raus rein. Der vergrößert sich dann in den. Oh Gott.
18: Ich habe den Loop nicht ausgemacht.
3: In another life hab ich einen Uni-Crush. Lol.
0: Auch im 18. Jahrhundert wurde das Kind.
9: Ich habe mich einem journalistischen Trick bedient, der heißt Lügen.
8: Ah.
9: So, wir sind on air. Hallo.
8: Psst. Oh Gott, Alter. Alles okay?
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3: Ja, hier und da passieren halt mal Fails. Ja. Hanna, was war dein letzter Fail?
4: Ich habe in den Nachrichten gelacht.
3: Ja,
4: aber
3: ich
4: das
3: auch.
4: War nicht meine Schuld.
3: Ja, das wage ich zu bezweifeln. Es war tatsächlich immer meine Schuld, wenn ich in den Nachrichten gelacht habe.
4: Du warst da sehr bekannt für, tatsächlich, ja, kann ich mich noch
3: deswegen erinnern. Lese ich jetzt keine Nachrichten mehr. Wir wollen gar nicht über uns reden, sondern wir wollen hier über die tollen Leute, die diese 30 Jahre M495 zu einer tollen Zeit gemacht haben, reden. Hier am Mikro stehen bei uns.
22: Hallo, Adrian Geiler.
23: Und Daniel Garn, hallo zusammen.
3: Wer seid ihr?
23: Das ist eine gute Frage, habe ich mir auch gestellt.
22: Wenn man Daniel Garn googelt, findet man gar nichts.
23: Genau, das ist.
3: Ach du Flip, okay.
23: Das ist, soll auch so sein. Nee, wir haben uns beide erinnert, also Adi und ich, wir kennen uns aus dem Sport. Und während du eher im fränkischen Raum zu Hause warst, war ich in der Tat hier auch bei M495. Es ist Ewigkeiten her. Ungefähr, naja, ich will es jetzt nicht sagen, ungefähr 20 Jahre. Und es war damals großartig und es scheint auch heute noch großartig zu sein, wenn man euch so beim Arbeiten, wir nennen es jetzt einfach mal Arbeiten, zuschaut, ist einfach die Freude nach wie vor riesig und das freut mich unfassbar für euch.
3: Cool, was macht ihr denn heute so? Also in eurer jetzigen Position?
22: Also wir sind beide Sportjournalisten, beide Sportkommentatoren, teilweise Radio, teilweise Fernsehen.
3: Geil, und dürft ihr sagen, bei welchem Sender?
22: Ja, gerne. Also ja, ich bin bei Magenta und bei DAZN. Und Daniel ist bei den Öffentlich-Rechtlichen.
23: Bei den Öffentlich-Rechtlichen, bei den Guten.
3: Ja, irgendwie kommt mir auch eure Stimme ein bisschen bekannt vor.
22: Yes, come on.
3: also es ist...
22: Dafür arbeitet man.
3: Ich versuche mich gerade daran zu erinnern, woher. Ich habe schon so viele Stimmen gehört, aber das ist der Wahnsinn. Ihr habt so richtig Sportkommentatoren-Stimmen. Die habe ich nicht. Das habe ich beim Kommentatorenkurs mit Jan Lüdecke rausgefunden.
2: Das habe ich da auch rausgefunden.
3: Ja, aber was würdet ihr denn jungen, angehenden SportjournalistInnen so mit auf den Weg geben? Zum Beispiel hier in dem Raum sitzen ungefähr drei, beziehungsweise mindestens drei Leute, die gerne in den Sportjournalismus wollen.
22: Ja.
3: Was gebt ihr denen als Tipps mit? Und eure Handynummer vielleicht.
22: Ja. Live on air. Zweitens, ich glaube, man braucht sehr viel Demut. Ich glaube, viele wollen zu schnell zu viel und rennen damit Türen ein, die gar nicht geöffnet sind. Ich glaube, man muss viel ausprobieren, um halt eben herauszufinden, ob man kommentieren kann oder nicht oder ob man eher in die Redaktion gehört und Glück haben. Ich glaube, auch wirklich Glück ist ein wichtiger Faktor, dass zu dem richtigen Zeitpunkt die richtigen Dinge laufen.
3: Okay.
23: Dem kann man eigentlich nichts hinzufügen. Also Glück, Talent.
22: Willst du ins Mikrofon reden?
23: Ach so, nee, das war ich seit Jahren nicht und das funktioniert seit Jahren nicht.
22: Man muss dazu sagen, Daniel hat normalerweise ein Headset auf, wo dann das Mikrofon sich nicht bewegt und dann muss er das nicht tun. Die Öffentlich-Rechtlichen haben sowas.
23: Genau,
22: und
23: wir haben auch immer noch Leute, die einem das dann irgendwie hinbringen und sagen, okay, jetzt musst du reden, weil falls man es vergisst. Nee, Spaß beiseite. Talent ist auf jeden Fall auch was man nicht vernachlässigen sollte und natürlich einfach viel, viel Spaß an der Arbeit und das wird sich dann alles... Man kann Daumen drücken und sagen, es wird gehen und es wird mit Sicherheit gehen, denn wenn man es will, dann wird man es auch schaffen eigentlich, denke ich mir. Und es hat bei dir, glaube ich, ganz leidlich gut geklappt, bei mir vielleicht auch und bei euch wird es dann auch so sein.
3: Ja, das hoffen wir mal,
2: das
3: oder?
2: Ist auf jeden Fall eine wichtige Message für alle, die auch in den Bereich kommen wollen.
22: Ich finde, ihr seid schön eingestiegen mit Fails, was so die größten Fails waren. Ich finde, Daniel, das ist der richtige Zeitpunkt, um unsere größten Kommentatoren-Fails
3: zu sprechen. Oh ja, da bin ich sehr gespannt.
22: Ich kann gerne mal mit einer Sache anfangen. Ich habe Youth League kommentiert. Das ist die Champions League der Jugend im Fußball. Und da habe ich verschiedene Sachen ausprobiert. Und da habe ich ein Spiel kommentiert und da hat man über die Spieler nichts herausgefunden. Keine Ahnung. Und dann habe ich einen Stürmer kommentiert für Chelsea und hab gedacht, der spielt bei Chelsea, der hat aber bei Porto gespielt. Und das ist mir erst nach einer Viertelstunde aufgefallen. Es hat aber niemand geschaut, insofern war es alles gut.
2: Das ist dann das Wichtigste.
23: Ja, und weil hier die Hörbar ist, die gab es damals auch schon zu meiner Zeit, da fallen mir da auch unfassbar viele Anekdoten ein. Die wenigsten kann ich jetzt, glaube ich, live von ihr sagen.
3: Eine harmlose. Nee, schon die heftigste.
23: Die heftigste geht
3: definitiv nicht. Ich will das Krasseste hören.
23: Nee, aber bei uns war immer so der Running Gag, irgendwie Beiträge falsch anzusagen. Also da haben die Beiträge sehr oft Wolfgang Sabisch gemacht. Das war der damalige Senderchef. Also war eine Hörbar, kann ich mich erinnern, da hat der, jeder Beitrag war von Wolfgang Sabisch. Er fand es nicht so lustig, wir schon. Und ja, also der Spaß stand immer definitiv im Vordergrund und ansonsten versprochen. Also Adi, du hast dich nie versprochen und ich habe mich... zweimal versprochen.
22: Können wir ganz kurz auch über dieses Musikbett reden, das unter den ganzen
3: Ich habe euch extra was Dramatisches rausgesucht.
22: Das ist total dramatisch. Also ich fühle mich wirklich wie in einem Kinofilm.
23: Ja, jetzt ist aber weg.
3: Soll ich es wieder anmachen?
23: Unbedingt. Ja, klar. Und ja, dürfen wir uns auch ein Musikstück wünschen? Ich würde mir gerne ein Musikstück wünschen. Geht das?
3: Also, ihr kennt ja M495, wir haben nicht die krasseste, bekannteste Musikauswahl. Was wünscht ihr euch denn? Ich kann mal danach suchen.
23: Genau. Geht es immer noch nach Nummern oder geht es nach
2: Interpreten? Nach Namen oder Interpreten.
3: Nach Namen oder Titel.
22: Das müsst ihr jetzt eingeben und suchen, oder?
3: Genau. Ja.
22: In so einer Suchmaske.
3: Genau. Ja.
23: Also ich hätte mir jetzt einfach, weil das jetzt thematisch so nahe liegt, die Sportfreunde Stiller gewünscht.
3: Die haben wir auf jeden Fall.
23: Die ja auch so ein kleines bezauberndes Geburtstagsvideo für euch gemacht haben.
3: Ja.
23: Lied dürft ihr euch aussuchen, ich bin da leidenschaftslos.
22: Mega cool, die Sportfreunde Stiller haben für euch ein Video gemacht.
2: Die waren hier auch schon ein paar Mal im Interview.
3: Also M495 ist kein No-Name, das wisst ihr doch. So. Also, wir haben Sportfreunde Stiller für euch. Und zwar mit Applaus. Extra Applaus. Für euch. Vielen Dank, großen Applaus an euch. Danke, dass ihr hier da wart. Wir wünschen euch noch eine wunderbare Feier. Trinkt schön, macht unterstützt
22: ihr
3: die.
22: Ihr müsst trinken.
3: Das machen wir
2: natürlich nicht und er.
3: Unterstützt die jungen angehenden Sportjournalisten hier. Die freuen sich bestimmt über coole Kontakte wie euch. Es war mir eine Freude.
2: Ja, mir auch. Und ich würde sagen, wir hören jetzt direkt rein.
3: Ja.
22: Tschüss.
3: Tschüssi, danke euch.
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0: Fußballmänner, ein Song, den wir spätestens nach Ichimels Auftritt bei MoMA alle kennen sollten. 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M94.5 wird 30. Wahnsinn, wie schnell die Zeit vergeht. Ja, am 1. Juli 1996 durften wir das erste Mal offiziell auf Sendung gehen. Aber was war das eigentlich für eine Welt, in der sich unsere allererste Redaktion damals eingefunden hat?
1: Gute Frage, gab ja kein Social Media, kein Spotify und Co. Politisch und gesellschaftlich war aber im Sommer 96 einiges los.
0: Max Kinas hat für uns mal die Zeitmaschine angeworfen und geschaut, welche Nachrichten hätten damals bei uns im Studio auf den Tisch gelegt.
2: Stellt euch vor, es ist Juli 1996. Ihr sitzt in einem engen Raum am Institut für Kommunikationswissenschaft in München. Vor euch ein riesiges Mischpult, Rauschfilter, die noch echte Knöpfe haben und eine brandneue UKW-Sendelizenz im Nacken. M94.5 geht gerade das erste Mal auf Sendung. Aber worüber redet diese allererste Redaktion eigentlich in ihren Nachrichten? Drehen wir doch das Rad der Zeit einmal zurück. Das Top-Thema in der Stadt, der Mittlere Ring. Die MünchnerInnen haben gerade in einer historischen Premiere, nämlich dem allerersten Bürgerentscheid der Stadt, entschieden, ja, wir wollen die drei Tunnel am Mittleren Ring. Oberbürgermeister Christian Ude von der SPD ist mäßig begeistert, denn das Projekt kostet Millionen. Gleichzeitig zwingt die bayerische Landesregierung schwangere Frauen zu neuen Hürden bei der Abtreibungsberatung. Ein Thema, das die Studis auf dem Campus heftig diskutieren. In den globalen Schlagzeilen herrscht Schockstarre nach dem mysteriösen Absturz von TBA Flug 800 vor New York, bei dem alle Personen an Bord starben. Ablenkung bringen die Olympischen Spiele in Atlanta, wo der schwerkranke Muhammad Ali zitternd, aber stolz das olympische Feuer entzündet. Und in der Tech-Ecke? Da kündigen Intel und Microsoft eine Kooperation für etwas an, das sich Internettelefonie nennt. Die Redaktion schüttelt den Kopf. Wer will denn bitteschön am klobigen Desktop-PC mit Mikrofon telefonieren, wenn man auch einfach eine Telefonkarte für die gelbe Telefonzelle haben kann? Heute, 30 Jahre später, haben wir Zoom-Meetings in der Uni, Teams-Meetings im Homeoffice. Der P-Duell-Tunnel ist längst Alltag und aus den improvisierten Studioräumen ist eine echte Talentschmiede in Ismaning vor den Toren Münchens geworden. Schlagzeilen haben sich geändert, aber die Leidenschaft fürs Radio ist geblieben. Herzlichen Glückwunsch zum 30. M94.5. Auf die nächsten 30 Jahre.
1: Und heute telefonieren wir im Studio nicht mal mehr über Festnetz, sondern quasi nur noch übers Internet.
0: Verrückte Welt. Ein kleiner Ausflug zurück in den Sommer 1996 war das. Und wir feiern heute natürlich den ganzen Tag weiter. Happy Birthday M94.5.
1: Und passend zum Nostalgietrip gibt es jetzt erstmal einen Song, der im Juli 96, mein Gott, ich habe eine Dyskalkulie, die Charts angeführt hat. Zum Beispiel, was hättest du denn gern? Soll ich mal
0: gucken? Ich weiß tatsächlich leider nicht, was, da war ich noch nicht geboren. Im Gegensatz zu...
1: Nee, ich auch nicht!
0: Okay, keiner von uns war da geboren.
1: Ich bin alt oder was? Auf jeden Fall, ich war auch nicht geboren. Ich glaube, an mich wurde nicht mal gedacht. Aber Seven Clouds hat... das war Fugees. Die Fugees. Die haben Killing Me Softly gebrettert.
0: War das auf der 1?
1: Das war auf der 1.
0: Okay, dann ein Hit aus 1996 und wir hören rein.

0: Killing Me Softly von Marie, wie spricht man das aus?
1: Fugees. Genau. Ich hoffe, du killst mich heute nicht. Ich habe das Gefühl, du hast gerade einen so einen seinem bösen Blick drauf.
0: Ja, das geht natürlich nur an dich und nicht an die Leute, die im Hintergrund...
1: Grund irgendwelche Klaviertasten.
0: Nein, der böse Blick geht nur dem warmen Wetter. Und ihr hört aber immer noch die Hörbar auf M95.
1: Gebu-Hörbar. Und der liebe Sender hier hat ja heute Geburtstag. M495 wird einfach 30, Alter, was?
0: Der 30. ist schon ein besonderer Geburtstag irgendwie, oder?
1: Ja, ich finde auch, da haben bestimmt ein paar Leute auch eine Krise. Ich hätte sie, ich sag, ab 30 ist man alt.
0: Ich würde mir was richtig Geiles zum 30. wünschen, glaube ich. Du?
1: Ja, keine Ahnung, was ich da haben wollen würde. Weißt du das?
0: Nicht wirklich. Aber gut, dass wir unsere Redakteurin gefragt haben. Anlässlich zum Geburtstag von M495 hören wir mal rein, was die sich alle so wünschen würden, wenn das heute ihr 30. wäre.
2: Wenn heute mein 30. Geburtstag wäre, da wäre ich bestimmt total reich und hätte total viel Platz in der Wohnung. Da würde ich mir ein mechanisches Grammophon wünschen. Mit Schallplatten. Jawohl.
3: Ich würde mir wünschen, dass genauso cool gefeiert wird wie bei M495 und dass auch alle meine Freunde kommen.
4: Wenn heute mein 30. Geburtstag wäre, dann würde ich mir wahrscheinlich, nachdem ich so semi-erfolgreicher DJ war und dann so insane fertig bin durch das ganze Nightlife, würde ich so ein Nagelstudio aufmachen wollen und wünsche mir dann so Utensilien und so ein Haus dafür einfach.
5: Ich habe meinem Bruder zum 30. ein Haarkennzeichen geschenkt und das finde ich eigentlich ein sehr geiles Geschenk.
6: Ich könnte mir gut vorstellen, dass ich zu meinem 30. so eine leicht unvernünftige Shopping-Entscheidung treffen würde. So zum Beispiel mir so viel zu teure Vintage-Heels oder so kaufen würde, aber so geile dann. Ja, und natürlich würde ich mir auch wünschen, dass es eine Party mit DJs gibt, Open-End, so wie hier. Und ich selber muss mich um nichts kümmern.
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0: Naya Archives mit Boys in Blue und wir sind nicht mehr allein. Wir haben ein Boy in a white T-Shirt hier bei uns zu Gast. Das ist der Moxie. Hallo Moxie.
1: Hallo.
0: Ah, ich sollte dein Mikro mal anmachen, damit du auch mitmachen.
2: Jetzt darf Maxi auch sprechen.
0: Hallo Maxi.
1: Hallo, ihr beiden. Ja genau, ich dachte mir, wir feiern ja heute 30-jähriges Senderjubiläum und 1996 war also das Startjahr von M94.5. Und was darf bei einem guten Radiosender nicht fehlen?
0: Die Musik.
1: Richtig.
0: Ja, genau.
2: Und was wie gesagt.
0: Und Hanna und ich.
2: Genau.
0: Das nämlich.
1: Ja. Deshalb dachte ich mir, spielen wir eine kleine Runde. Erkennst du den Song? Und zwar mit Songs aus den Top 50 Single Charts von 1996.
0: Oh Gott. Ich bin gespannt, weil ich habe, also manche sind ja total gut in diesen 90er.
2: Ich bin auch nicht Jahr so gut.
0: Doch.
2: Also, 2014 bist du ja, gut,
0: ja. Also wir spielen ja öfter auch mal Hits da, aber irgendwie ist das jetzt noch nicht mein Spiel gewesen. Aber vielleicht sind wir ganz gut in dem Spiel.
2: Ja, wollen wir schon mal in den ersten Clip reinhören?
1: Genau, kurz zu den Regeln. Ja. Wer als erstes antwortet, kriegt den Punkt und am besten Titel und Interpret.
0: Also reinrufen, oder?
1: Einfach reinrufen.
0: Okay, alles klar. Dann spielen wir jetzt erstmal den ersten Ausschnitt ab.
2: Oh nee.
0: Coco Jumbo?
1: Das ist vollkommen korrekt.
0: Coco Jumbo von
2: Coco Jumbo.
0: Boah, ich bin bei solchen alten Interpreten so.
2: Oh Gott, was gibt's denn? Was gab?
0: Also, Brian Adams!
1: Das ist leider falsch, aber Coco Jumbo ist richtig und.
2: Aber dafür gibt's keinen Punkt, sage ich. Ich sag
0: es einen halben.
1: Ich würde sagen, es gibt einen halben Punkt.
0: Ja!
1: Und es ist tatsächlich von Mr. President, eine deutsche Eurodance-Gruppe, die zu der Zeit.
0: Ah, okay, cool.
2: Das kannte ich noch gar nicht. Aber
0: kannst du das Lied?
2: Doch, das Lied kannte ich schon, aber die...
0: Niemals, ich bin ganz schlecht in Interpreten.
2: Ja,
0: also ich glaube, ich werde maximal einen halben Punkt hier kriegen, aber mehr auch nicht.
1: Und dann wollen wir mal in den nächsten Song schauen. Ich würde euch raten, seid schnell, weil... Ja.
0: Okay. Ich habe Angst jetzt.
2: Ja, ich auch.
0: Killing Me Softly von Fugees.
1: Fugees.
0: Ich hab Fugees zuerst gesagt.
1: Der Marie kriegt noch einen halben Punkt und du noch einen halben Punkt. Dann sind wir bei 1:1,5.
0: Gut, dass wir den gerade eben noch gehört
2: und
0: haben.
2: Und ich musste trotzdem nicht mehr eins.
0: Das ist crazy, actually. Ich musste auch kurz
2: gerade nicht aufgepasst, tatsächlich.
0: Kurz mal nachdenken, ob das wirklich der war am Ende auch. Geil.
2: Geiler
0: Song. Der war auf Top 1 immer.
2: 1996.
1: Und es war tatsächlich schon, also es gab schon davor ein Cover und dann gab es 1996 nochmal ein Cover und das ist dann Platin-Hit gewesen und war auf der 1.
0: Krass, Alter. Mal schauen, ob der nächste auch auf der 1 war. Kann ja gar nicht sein, eigentlich. Oh. Eros Ramazzotti.
1: Auf der 1.
0: Krass, Alter. Mal schauen, ob der nächste auch auf der 1 war. Kann ja gar nicht sein, eigentlich.

0: 1,5 zu 0,5. Wenn ich jetzt eins richtig habe, komplett richtig, dann...
1: Wir müssen uns hier hangeln mit halben Punkten.
2: Ja. Die Frage holt Hanna noch auf.
0: Hör zu auf. Die Frage, die Antwort auf diese Frage wird wahrscheinlich sein nein. Aber wir können ja mal vielleicht
1: schauen, was der nächste ist.
0: Oh, das kenne ich, ich weiß nicht, wie es heißt. Und ich weiß auch den Namen nicht.
1: Interpret nicht.
0: I wanna know.
2: Vielleicht guckst du einfach nochmal...
0: I wanna know.
2: Das ist leider falsch. Aber das ist Where Do You Go, kam einmal vor. Oh. Und das war auch der Titel gewesen. Und das ist von No Mercy. Oh. Und tatsächlich vom deutschen Produzenten Frank Fabian produziert.
0: Maschine. Crazy. Jo. Okay, kannte ich nicht.
1: Okay, den Song kannte ich noch gar nicht.
0: Okay.
1: Also, ja. Mal vielleicht kenne ich den. Ich hoffe, ich kenne den nächsten Mal.
0: Forget my past.
1: Spice Girls?
0: Nein.
1: Sei leise.
2: Marie war schon auf dem richtigen Weg.
0: Aber ist es Spice Girls?
2: Das ist Spice Girls.
0: Beaches. I wanna.
1: Wie heißt das denn? I wanna be your.
2: Nee. Einfach nur wanna be. Das ist korrekt.
1: Wanna
2: be. Das legen wir jetzt mal.
1: Marie hatte die Antworten bestimmt. Hattest du die Antwort?
0: Nein, Hannah, nur weil ich einmal geschummelt habe mit dir zusammen.
1: Dass du mir jetzt
0: davon musst du doch jetzt nicht erzählen. Live und er. Okay, weiter geht's.
1: Er kriegt dafür einen ganzen Punkt.
2: 2,5 zu 0,5 würde ich sagen. Und tatsächlich, man muss sagen, M495 hat es ein bisschen länger ausgehalten als die Spice Girls, weil die Spice Girls haben sich schon 1998 das erste Mal wieder getrennt.
1: So nämlich. So. Also das hat ja eigentlich echt nicht lang gehalten.
0: Der hat uns jetzt nicht so lang krass geschafft. Okay, weiter geht's.
1: Posch.

0: gesagt habe.
1: Ja!
0: Und jetzt noch Interpret, Hanna.
2: Warte,
1: Interpret ist eine Boyband gewesen, oder?
0: Das ist richtig.
1: Warte, was gab's denn für Boyband? The Beatles?
0: Das ist crazy.
1: Das kommt in den Giftschrank, das ist crazy. Okay. Aber den halben Punkt habe ich schon mal.
2: Ja, weil du zuhörst.
0: Ich löse mal auf.
1: Warte, nein, ich löse mal auf.
0: Oh. Das waren die Backstreet Boys.
1: Backstreet Boys ist fast dasselbe.
2: B und B, ne?
1: Ja.
2: Wie viel steht jetzt da?
0: Da steht 2,5 zu 1 für Marie.
1: Okay, du kannst dich mal aufholen.
2: Ja, habe ich auch gemerkt.
1: Aber vielleicht kennst du den letzten hier.
2: Jetzt mach einfach mal.
1: Herz von Blümchen!
0: Damit gewinnt Marie.
1: Mit einem ganz knappen Abstand.
0: 3,5 zu 1,5.
1: Oh, das ist so ein Brecher. Herz an! Da gibt es auch so eine crazy Techno-Remix davon. Der schallert auch jetzt noch. Cool, danke. Ich kannte mehr Songs so vom Hören, ohne Titel und Interpret.
2: War nicht so schlecht, ne?
1: Ja, also von dir. Danke fürs Vorbereiten, sehr cool.
0: Gerne.
1: Hanna, das nächste Mal gewinnst du bestimmt wieder.
2: Ja, danke.
1: Bei Hits, da können wir aber wieder ein Team sein.
2: Ja.
1: Sage ich. Danke dir, Maxi. Danke dir, Hanna. Danke mir fürs
2: Gewinnen. Danke dir, Marie.
1: Ja.
2: Okay, danke dir. Okay.
1: Hast du Musikwunsch?
2: Hanna? Können wir
1: willst du was von Ariana?
2: Oh, nein, das ist ja viel besser.
1: Ariana?
2: Im sonstiges Prot. Ich habe einen Song, den möchte ich hören. Und warte, ich gebe ihn dir gleich.
1: Heißt der Bye?
2: Nee.
1: Heißt der POV?
2: Ja, ich hab ihn schon drin.
1: Wow.
2: Es ist
1: was
2: nämlich,
1: ist der Point of View?
2: Da geht's so ein bisschen darum, sich so sehr zu lieben, wie andere Leute einen lieben. Und es ist wirklich ein sehr süßer Song. Er ist von Ariana Grande, keine Ahnung welches Jahr. Und ich sag
1: wahrscheinlich nicht
2: mal.
1: 1996, Leute, liebt euch so, wie ihr seid. Nicht. Ihr seid toll. Wir haben euch ganz sehr lieb.
2: Oh.
1: Hanna, ich hab dich auch lieb.
2: Danke dir nochmal, Max.
0: Dankeschön.

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0: 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April 2006.
1: Wow, hier sind so viele Leute plötzlich im Studio. Wahnsinn.
2: Was ein Zufall.
1: Was ein Zufall. Normalerweise, also das war Sommermärchen. Dieses Jahr ist das Sommermärchen ausgeblieben, leider. Aber darüber möchte ich nicht mehr sprechen, weil die WM.
2: Aber jetzt sprichst du gerade drüber.
1: Ja, wirklich. Wirklich, weißt du, das werde ich nicht vermissen, dass ich hier immer in die Pfanne gehauen werde von dir.
2: Das stimmt. Also das ist ganz andersrum.
1: Ich habe extra traurig gemusst.
2: Also das ist wirklich... Also, ja, die Musik also, ist extrem traurig gerade im Hintergrund.
1: Noch trauriger ging nicht, oder?
2: Nee, das war extra. Also es gibt noch ein traurigeres, aber das werde ich jetzt nicht brettern.
1: Okay. Du hast heute deinen letzten Tag, deswegen stehen hier ganz viele wilde, freudige, dich liebhabende Menschen in dieser Redaktion, in diesem Studio. Die Leute, die über diese Kamera zuschauen, die sehen das auch alle. Wollt ihr einmal Hallo sagen?
3: Hallo.
2: Oh, das war sehr süß.
1: Und all diese Leute wollen, Lea, willst du hier ins Mikro kommen eigentlich? Die wollen genauso wie Lea, dich natürlich noch verabschieden, weil wir sind alle sehr traurig, dass du von dannen ziehst, nämlich nach Helsinki für ein halbes Jahr und dadurch deinen Redakteurin vom Dienstjob hier bei M495 im besten Tag der Woche, ja. Freitag, abgibst.
2: Bleibt natürlich der beste Tag der Woche.
1: Natürlich. Und wir wollen dich hier nicht ohne was gehen lassen. Lea hat da was gezaubert.
4: Ja, aber ich muss auch ganz viel Props an Anna geben. Die hat mir heute noch sehr gecarried und geholfen. Und wir wollen dir einfach einmal sagen, wie sehr wir dich wertschätzen.
1: Das will ich gar nicht.
2: Update zur zweiten Stamm.
1: Genau.
2: Hier kommt das Sendeplan.
1: Hier kommt das Update, zweite Stammstrecke.
5: Hi, Hanna.
6: Hi, Hanna.
5: Hallo, Hanna.
7: Hi, Hanna.
8: Jo, Hanna.
5: Hallo, Hanna.
7: Moin, Hanna.
8: Jo, Hanna. Was geht ab?
7: Hey, Hanna.
8: Jo, Hanna.
5: Hey, Hanna.
1: Hi, Hanna.
5: Jo, Hanna.
6: Hallo, Hanna.
5: Hallo, Hanna.
1: Jo, Hanna.
5: Hallo, Hanna.
1: Hallo, Lieblingsschwester.
5: Hallo, Hanna.
9: Hallo, Hanna Popana.
10: Traurige Neuigkeiten, die mir deine Brieftaube überbracht hat, dass du M495 verlässt. Aber ich fand's richtig cool, mit dir bei den Unterhaltungssitzungen hinzujoken und zu gossipen.
11: Du bist eine echt lustige, sympathische und süße Person. Danke, dass du meine LVD warst und ich wünsche dir alles Gute auf deinem weiteren Weg.
12: Ich wünsche dir ganz, ganz, ganz, ganz, ganz viel Glück, Spaß, Freude und alles Positive auf deinen weiteren Wegen. Ich werde dich auf jeden Fall sehr vermissen und ich hoffe, dass das Auslandssemester richtig cool wird. Ich finde es sehr traurig, dass du den Freitag verlässt. Ich fand's immer cool, dich da zu sehen. Du machst irgendwie so gute Laune. Ich kann es nicht anders beschreiben. Schon damals als OVD und jetzt auch als RVD. Genau, ich bin dir auch für immer dankbar, wie viel Motivation du uns im Tagesteam gegeben hast.
13: Ich wünsche dir ganz viel Spaß bei deinem Auslandsaufenthalt. Ich hoffe, du machst ganz viele neue, coole Erfahrungen und lernst ganz viele nette, neue Leute kennen und genießt die Zeit.
14: Und ich freue mich aber auch schon sehr auf die Zeit, wenn du wieder in München bist, wir den Sender gemeinsam auf den Kopf stellen. Ich würde behaupten, da sind wir ganz gut drin. Was wirklich die erste Person, die ich bei M495 so richtig kennengelernt habe, direkt bei der Freshers Night, weiß ich, dass wir noch beide so richtig verloren am Eingang rumstanden und uns dann gefunden und den Rest des Abends und auch die letzten zwei Jahre gemeinsam gestritten haben und immer closer geworden sind und das freut mich so sehr.
15: Ja, jetzt ist deine RVD-Ära erstmal vorbei. Ich wünsche dir alles, alles Gute. Jetzt erstmal auf dem Auslandssemester und vor allem wünsche ich dir, dass sich entweder Musiala oder Olysee in nächster Zeit in dich verlieben und du zur Spielerfrau wirst, jetzt als nächster Karrierestep.
16: Ich wünsche auf jeden Fall noch ganz viel Glück, Spaß und viele Ariana-Konzerte in der Zukunft.
17: Ich wünsche dir, dass du dieses Sprungbrett in die Medien für dich nutzen kannst und dass dich in den Himmel und dich ins Weltall katapultiert. Aber auf jeden Fall hoffe ich, dass du da landest, wo du gerne hin möchtest.
18: Mal Glückwunsch zu deiner erfolgreich absolvierten RVD-Amtszeit. Das hast du wirklich ganz klasse gemacht. Ich fand dich im Tagesteam auch immer sehr lustig und sympathisch und du hast eine ganz, ganz tolle Art und das war immer sehr schön, mit dir zusammen zu arbeiten.
19: Liebe Hanna, war gute Zeit. War super toll mit dir. Cheers und viel Spaß in Finnland und ein kräftiges.
20: Ich
19: habe gerade nachgedacht, so wie wir uns eigentlich das erste Mal so kennengelernt oder gesehen haben. Du, ich komme nicht drauf. Irgendwie, du bist als Maries Schwester halt irgendwann plötzlich aufgetaucht. Allerdings bist du halt actually more funny als so Marie. Jetzt geht einfach einer der witzigsten Personen aus dem Radio. Dadurch wird natürlich der Freitag wesentlich uncooler. Das ist natürlich sehr, sehr schade.
3: Yeah. Ich bin mir von den 2 Hörbars, die ich unter dir gemacht habe, sicher, dass du eine ganz tolle RVD warst. Es ist immer sehr lustig mit dir. Ich hoffe, wir werden noch lange miteinander zu tun zu haben. Und ja, dir eine gute Zeit auf dem Ausland.
6: Ich wünsche dir ganz viel Spaß in deinem Auslandssemester. Und ich werde dich auf jeden Fall vermissen in Unterhaltungssitzungen und bei der Teststrecke. Liebe Hanna, ich wünsche dir alles, alles Gute. Ich habe sehr gerne mit dir das Katerfrühstück moderiert. Danke für all die guten Tipps, die du einem während Teststrecken und Moderationen immer weitergegeben hast. Und ich hoffe, dass du in Helsinki eine ganz, ganz gute und vor allem auch lustige Zeit hast.
7: Wir kennen uns jetzt hier nicht so lange, aber war auf jeden Fall immer cool. Deine positive Ausstrahlung im Sender, deine Bastelfähigkeiten, aka Mark Forster.
20: Ich würde immer sehr, sehr gerne mit dir meine Pausen von meiner harten Redaktionsarbeit verbracht. Zum Beispiel beim Bildbearbeiten von Marie, Hashtag Haaland. Ich denke, alle werden die Ähnlichkeit sehen. Oder mit dir auf Pappsuche zu gehen, der Hashtag Mark Forster.
21: Ich hoffe aber vor allem, dass du, wo auch immer du hingehst, eine neue Sprache lernst, dass das nächste Mal die Nachrichten dann bitte auf Tschetschenisch stattfinden. Das ist mir wichtig. Dankeschön.
22: Ja, was geht? Alles, was Beine hat, außer Tische und Stühle, sage ich da immer drauf. Aber wer leider noch geht, ist Hanna. Ich hatte auch immer viel Spaß mit dir als OVD im Freitag. Du hattest immer coole Ideen, auch wenn ich nicht so ganz wusste, wo du damit eigentlich hin willst, weil ich keine Ahnung habe von TikToks.
23: Es ist wirklich crazy, dass du jetzt einfach den Mark Forster-Move machst.
22: Und au revoir sagst. Was soll das? Ich hätte gerne alle meine Teststrecken bei dir am Freitag gemacht. Wirklich, wie du mir da das Studiofahren beigebracht hast. Tschüss. Ich sag, da kannst du auch noch das richtige Fahren auch noch lernen. Aber das wird noch, ich glaube, an dich.
24: Danke für die tolle Zeit und all die schönen Momente im Tagesteam. Du hast mit deiner Art und deinem Humor auf jeden Fall M94.5 bereichert. Und ich wünsche dir für alles, was kommt, nur das Beste.
25: Es war mir eine Freude, jeden Dienstag mit euch in der Frühschicht zu verbringen, euch das Spiel zu machen und mit euch ganz, ganz viel zu jäben. Es war super, super lustig.
26: Natürlich werde ich dich auch ganz doll vermissen. Aber ich hoffe, du genießt deine Zeit im Auslandssemester und ich lernst ganz viele tolle Leute da kennen. Aber nicht zu viele, weil nicht, dass du dann nie wieder zurückkommst. Das wäre natürlich auch ganz doof.
27: Ich werde nie vergessen, mit welcher Entschlossenheit du die lebensgroße Pappfigur von Mark Forster zusammengebastelt hast. Und es war mir eine sehr große Ehre, dir zu helfen, sie zu stabilisieren, damit sie aufrecht stehen kann. Und ich würde dir sehr wünschen, dass du mal dem echten Mark Forster gegenüberstehst.
28: Einfach Abschiedsbeitrag. Was ist da los? Ich weiß noch, als an meinem ersten Tag in der Unterhaltung, ich für deinen Beitrag, ich habe die Schellingstraße angesprochen und ich fand die Idee richtig lustig und ich fand dich richtig lustig und dachte mir so, boah, sie ist lustig.
29: Also. Mega, mega schade, dass du jetzt als RVD aufhörst. Ich habe immer richtig gute Laune mitgebracht, super witzige Reels gedreht und coole Sachen gemacht, wie zum Beispiel einfach fucking Mark Forster. So bastelt, das ist so iconic einfach.
30: Ich glaube, unser erster Beitrag zusammen war die Liebeserklärung an die Brustwarzensalbe. Und ich habe mir da schon gedacht, irgendwie, die ist endfunny, mit der könnte ich mich gut verstehen. Und dann sind wir Schwestern geworden. Wow, so schnell kann's gehen. Du rockst das!
31: Jetzt hörst du mich wirklich jeden Dienstag alleine in der Früh aufstehen. Wirklich, ich fühle mich echt hängen gelassen. Nein, Spaß beiseite. Ich freue mich natürlich total, dass du jetzt reisen gehen darfst. Natürlich bin ich aber auch sehr, sehr traurig, dass ich dich jetzt für sehr viele Monate vermissen muss. Am liebsten würde ich mich mit in den Koffer einstecken. Und dann machen wir ab sofort die Frühstich jeden Dienstag von Helsinki aus per Live-Schalte. Ich finde, das ist eigentlich die beste Option, die es gibt. Am Ende will ich jetzt eigentlich nur den besten Mann ever quoten. Mark Forster. Au revoir, Hanna.
32: Tschüssi.
33: Bye bye.
32: Bye bye. Bis bald.
34: Bis bald.
35: Tschüssi.
36: Tschüss, Anna.
37: Tschüss, Anna.
38: Gar nicht gut. Danke.
39: Tschüssi.
40: Biba.
41: Und LG.
42: Au revoir.
43: Boah. Tschüss.
0: Alter, ich habe Gänsehosen.
1: Ja, ich auch.
0: Aber obwohl sie so heiß drin ist.
1: Das stimmt.
0: Wie geht das?
1: Sehr, sehr süß. Aber alle Leute denken jetzt, ich habe eine Mark Forster Obsession. Das
0: also,
1: stimmt
0: Hannah,
1: nicht. Das stimmt nicht.
0: Das ist Quatsch. Warum lachen wir gerade alle?
1: Ich weiß nicht, wie du darauf André? Kommst.
2: Ja, wir haben zu schnell reagiert. Das wird
0: schon was?
2: Wir haben zu schnell reagiert, was für Scheiße ihr redet.
0: Wundert dich das?
2: Nein.
0: Ja,
1: darf man noch Scheiße reden in der Hörbar?
0: Also, Hannah, ich war ja jetzt, also wirklich 1,5 Jahre mit dir im Freitag. Nur ein halbes Jahr ohne dich. Das halbe Jahr war auch mit Lena schön.
1: Ich wollte, aber du hättest jetzt sagen müssen, es war richtig traurig.
0: Nein, ich habe mich einfach erinnert, gefehlt. Dass ich mit Lena da im Tagesteam war, deswegen war es auch schön. Weißt du, so war das gemeint.
1: Ich dachte, hier soll es um mich gehen.
0: Das war, Mann, das war ganz viel Liebe okay. an euch beide, egal. Also, aber es war erst so funny, als du da... dazu gekommen bist und obwohl du mich öfter schlägst und so,
1: das ist eine Lüge, die muss ich kurz klarstellen, das stimmt nicht, das ist eher andersrum, aber ich wollte mich noch bedanken bei allen Leuten, die zu diesem Beitrag beigetragen haben, es war sehr, sehr süß, danke euch nochmal.
0: Ich habe keine großen Weine. Worte.
1: Ich dachte auch,
0: aber schon zu viel Bier getrunken.
1: Ich glaube, ich habe zu viel geschwitzt schon, da geht nichts mehr.
0: Ja.
1: Hannah, das war trotzdem super süß, ich bin sehr, sehr dankbar für
0: danke
1: alle.
0: Danke dir hier im für deine sind. Dienste, ich bin mir sicher, du wirst den Freitag nochmal ein Comeback geben.
1: Vielleicht.
0: Wir werden sehen. Jetzt sagen wir es fürs Erste erstmal au revoir.
1: Von unserem Lieblingsartist.
0: Beziehungsweise nicht wir sagen. Also wollen wir alle mal auf 3 au revoir rufen? 1, 2, 3. Au revoir. Wow, das war echt cringe. Na gut, jetzt kommt der Warte Mark Forster.
1: Lass einfach den Song mal hören.
0: Ja. Gut, wir gehen rein. Hä? Ach nee, das ist. Okay, das ist die falsche Version.
4: Scheiß auf mein
0: Zeug. Wer hat schon wieder hier Schmarrn gemacht?
1: Jetzt fängt's aber an.
0: Ja, wirklich.
1: Irgendwer hat das Musikvideo runtergeladen.
0: Naja.
1: Egal.
0: Tschüss, Hannah.
1: Danke.

0: Erzieherbeauftragte spricht sich gegen kommerzielle Leihmutterschaft aus.
1: Wasserverbrauch in München ist wieder gesunken.
0: Und WohnungseigentümerInnen haben Recht auf Klimaanlageneinbau.
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1: Lena Rupprecht
0: und Joshua Heise um 18 Uhr. Die Queerbeauftragte der Bundesregierung Koch hat sich gegen eine kommerzielle Leihmutterschaft in Deutschland ausgesprochen. Das sagte die SPD-Politikerin der Rheinischen Post als Reaktion auf die Vaterschaft von Unionsfraktionschef Spahn. Stattdessen fordert sie eine Reform des Abstammungsrechts, um Kinder queerer Eltern besser abzusichern. Derzeit ist etwa bei lesbischen Paaren rechtlich nur die gebärende Frau die Mutter.
1: Der Wasserverbrauch in München ist am Mittwoch auf unter 330 Millionen Liter gesunken und damit wieder in einen durchschnittlichen Bereich gerutscht. Das teilte ein Sprecher der Stadtwerke mit. Die Stadt München hatte am Dienstag eine Allgemeinverfügung erlassen, um Wasser zu sparen. Seitdem ist es verboten, private Pools zu befüllen, Rasen zu sprengen und Wasser aus Seen und Flüssen abzupumpen. Bei Verstößen drohen Bußgelder von bis zu 50.000 Euro.
0: Beitragsgelder für die Krankenkassen sind offenbar teilweise in fragwürdige Immobilienfonds geflossen. Laut Recherchen unter anderem der Süddeutschen Zeitung haben das mindestens 17 Krankenkassen und kassenärztliche Vereinigungen getan und dabei mindestens 170 Millionen Euro verloren. Laut dem Sozialgesetzbuch dürfen die Kassen die Beitragsgelder zwar am Kapitalmarkt anlegen, allerdings nur besonders risikoarm.
1: Die EU will den Emissionshandel entschärfen. Alle Halterinnen eines E-Autos können Emissionshandel betreiben und sich jährlich Prämien für den eingesparten CO2-Ausstoß auszahlen lassen. Die EU will jetzt die Wirtschaft stärken, indem sie den Emissionshandel für die Industrie entschärft. So soll die Zahl der CO2-Zertifikate langsamer sinken als bisher geplant. Dadurch stehen Unternehmen weniger unter Druck, ihre Emissionen zu verringern.
0: WohnungseigentümerInnen haben Recht auf Klimaanlageneinbau. Das hat der Bundesgerichtshof in Karlsruhe entschieden. Eine Hausgemeinschaft hat demnach den Einbau eines sogenannten Klimasplit-Gerätes in der Regel zu gestatten. Hintergrund war eine Klage von WohnungseigentümerInnen aus Berlin. Der Einbau habe für die anderen EigentümerInnen keine Beeinträchtigung zur Folge, die über das bei einem geordneten Zusammenleben unvermeidliche Maß hinausgehe, erklärten die RichterInnen zur Begründung. Das waren die M94.5 Nachrichten. Die Zeit, es ist 18.03 Uhr.
3: Vielen Dank, ihr beide! So, und Hanna?
4: Ja?
3: Hilfe, ich bin ganz überfordert.
4: Das ist doch plötzlich so laut.
3: Ja, weil André hat uns hier von außen in die Ohren geschrien noch.
4: Mensch,
3: also er fand es ganz toll, falls ihr das nicht gehört habt. Ja, und wir sagen
4: tschö bitte.
3: Ich moderiere hier und du sprichst mir ins Ohr.
4: Also André, das ist muss ich kurz zusammenreißen, glaube ich.
3: Aber da schreit mir auch niemand so laut ins Ohr. Das ist ja
4: okay, wir schreien jetzt mal. Ich höre es zum Glück nicht. Ich würde mal sagen, wir machen jetzt mal weiter mit einem Dankeschön an die ganzen Leute, die an den Beitrag für diese Sendung gearbeitet haben.
3: Ja, wer war das denn?
4: Das waren einmal Julia Bayerl, Roni Fischer, Julia Leuschke, Johannes Neundorfer,
3: Max Kienas, Sophia Blättner, Roni Fischer, Maximilian Abt, Johanna Kopp.
4: Dann ein großes Dankeschön natürlich an unsere Sendeleitung. Die hattest du.
3: Das war
4: auch
3: ich
4: noch.
3: Ja.
4: Du kannst ja wirklich alles.
3: Ja.
4: Es ist unglaublich. Ja, ein großes Dankeschön an dich. Ein Dankeschön auch an Lea Steglich, die uns hier im Studio unterstützt hat. Ein ganz großes Dankeschön auch an Johanna Gabriele Kopp. Die war für den Online-Content heute zuständig. Was gibt's denn da?
3: So, da gibt's heute ein lustiges Reel mit allen Gästen, die hier auf dieser großen 30-Jahre-Feier sind. Da müsst ihr vorbeischauen. Vielleicht erkennt ihr ja das ein oder andere Gesicht.
4: Ja.
3: Zum Beispiel uns.
4: Bist du auch drin?
3: Ja, du auch.
4: Ja.
3: Sehr gut.
4: Okay, dann könnt ihr uns da wiederfinden.
3: Hanna, damit verlässt du jetzt diesen Sender.
4: War ein spannender Tag.
3: Es war spannend, es war anstrengend. Es hat 100 Grad hier in diesem Studio. Ich freue mich jetzt auf ein kühles, lecker Bierchen. Und wir stoßen nochmal auf dich an. Danke für alles, was du hier gemacht hast.
4: Danke dir. Und
3: du wirst in Helsinki, glaube ich, nicht so schwitzen wie hier.
4: Hoffentlich. Ja. Also, wenn das der Fall ist, dann gehe ich da wieder.
3: Und weil wir wissen, dass du großer Mark Forster-Fan bist.
4: Also jetzt wirklich, mittlerweile ist das...
3: Du musst dein Schicksal akzeptieren. Hier ist Kogong von Mark Forster. Wir verabschieden uns. 30 Jahre M94.5. Wir machen jetzt Feierabend. Oh, jetzt kommt erstmal noch ein Opener.
4: Ja, genau.
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6: Die Wittkohl der Jatsch, Klingernkohl wie Jatsch, Bettjiatsch, Katzpech, Rusch auf Wittar, Nin Arwigatsch.
5: Das war Klingonisch.
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5: Das war Bayerisch.
8: Liebe Hörer von M94.5, Sie hören nun die Stunde der Abrechnung, die allererste Comedy-Show von M94.5. Eine Sendung, die am ersten Sendetag von 1996 bei M94.5 auf Sendung ging. Eine Sendung, die im Jahr 1996 erst ab 23 Uhr lief, und das hatte seinen Grund. Eine Sendung, wie sie auf keinem anderen kommerziellen Sender hätte laufen können, und auch das hatte seinen Grund. Eine Sendung, die nach der ersten Sendung vorproduziert und vom Programmchef abgenommen werden musste, und auch das hatte seinen Grund. Eine Sendung, die in den ersten Sendejahren von M94.5 einen Kultstatus in der Hörerschaft erreichte, wie keine zweite. Eine Sendung, für die sich Studenten-WGs um 23 Uhr vor dem Radio versammelten und Sprüche auf T-Shirts gedruckt wurden. Und wie es zu diesem Wahnsinn in den ersten Tagen von M94.5 kommen konnte, darüber sprechen wir in dieser Sendung mit dem alten Schweden.
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1: Grüß Gott.
2: Ja, guten Tag, Schwede, mein Name. Ja. Ich würde gerne ein Taxi bestellen für 15.15 Uhr heute.
1: Die Adresse?
2: Allacher Straße 98.
1: Allacher 98, geht dann in Ordnung.
2: Ja, ich hätte noch ein paar Instruktionen für den Fahrer, wenn es geht.
1: Ja, was denn?
2: Den Motor bitte laufen lassen. 15.16 Uhr komme ich dann aus der Sparkasse raus mit leichtem Handgepäck. Und wenn die Tür sich schließt, dann bitte zügig losfahren. Die Fahrt geht dann zum Hauptbahnhof, dort wartet ein anderes Auto.
1: Ja, das ist ja logisch, dass er losfährt, wenn sie eingestiegen sind.
2: Es soll nur sehr schnell dann losgehen.
1: Hört sich an, als wollen sie eine Bank ausrauben. Das fährt ja dann auch gleich los.
2: Ja, kein das Problem. Wäre sehr wichtig, ja? Dass es schnell geht.
1: Natürlich.
2: Gut, wiederhören. Danke, wiederhören. Guten Tag, Schwede am Apparat. Ich würde gerne ein Taxi bestellen für morgen.
3: Für morgen. Müssen Sie zum Flughafen raus?
2: Ja.
3: Gut, dann mal los.
2: Also, 15.15 Uhr.
3: 15.15 Uhr?
2: Ja.
3: Wohin?
2: Zum Flughafen.
3: Ja, wo soll das Taxi hinkommen?
2: In die Weitelstraße 115.
3: Oben in, am Hasenberg ist es, ne?
2: Ja, genau.
3: Weitelstraße Nummer?
2: 115.
3: 115?
2: Ja.
3: Und Ihr Name war Schwed?
2: Schwede, wie der alte
3: wie
2: Schwede.
3: Wie der alte Schwede.
2: Genau.
3: Okay, also 15.15 Uhr bei Ihnen vor der Tür.
2: Nein, ich hätte noch ein paar Instruktionen für den Fahrer, wenn das geht.
3: Ja.
2: Also 15.15 Uhr, wie gesagt, vor der Bank warten, bitte.
3: Vor der Bank warten?
2: Motor bitte laufen lassen.
3: Das ist gut.
2: 15.16 Uhr komme ich dann aus der Bank, wie gesagt, leichtes Handgepäck. Und ja. Wenn die Tür sich schließt, bitte zügig losfahren.
3: Es ist kein Schmarrn, oder?
2: Hört sich das an wie ein Schmarrn?
3: Ja, irgendwie witzig, ja.
2: Gut, dann vergessen wir das, wenn sich das anhört.
3: Nee, das ist witzig, aber es ist gut. Das kann ja okay sein.
2: Na, dann lassen wir das lieber. Das ist vielleicht mir ein bisschen zu gefährlich jetzt.
3: Bitte?
2: Wenn Sie da schon ein bisschen was gemerkt haben.
3: Nein, das ist eine sehr ungewöhnliche Geschichte.
2: Ja, wiederhören. Wiederhören.
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5: Und wir begrüßen an dieser Stelle um diese Uhrzeit den alten Schweden bei uns im Studio. Lieber Schwede, grüß dich. 30 Jahre ist das her.
2: Wahnsinn.
5: Die Stunde der Abrechnung. Was geht dir durch den Kopf, wenn du das jetzt gerade hörst?
6: Also erstmal, ich habe das alles sehr, sehr häufig gehört, weil im Gegensatz zu anderen, ich das natürlich zu Hause alles archiviert habe und gern da mal wieder reingehört habe. Wir auch so Sondersendungen gemacht haben, so Special-Sendungen, wo wir so ein Best-of gebracht haben. Insofern kenne ich diese Dinge teilweise auswendig, aber es ist doch immer wieder schön anzuhören.
5: Man muss sagen, wir reden von der allerersten Comedy-Sendung von M94.5 von vor 30 Jahren am 1.7.1996. Ihr habt damals zum allerersten Mal gesendet. Wie habt ihr euch kennengelernt vorher? Also du, der El Raffa und der Nullinger.
6: Ja, es war tatsächlich so, Raphael Rossmann, wie er El Raffa im wahren Leben heißt, und ich, wir haben ja Kommunikationswissenschaft studiert am dem Institut. Wir haben dann ja auch die Fachschaft wieder neu gegründet, damit wir den Studierenden helfen konnten und auch die Partys organisieren konnten. Und da habe ich den Raffi halt kennengelernt und wir beide waren dann irgendwie so auch auf demselben Level, so weil wir auch so selber DJs beide sind und gerne rumexperimentiert haben mit Sounds und getüftelt haben. Und dann hieß es irgendwann, ey, ihr kriegt jetzt so einen Radiosender ins Haus gestellt, so mitten ins Institut. Und die Fachschaft wird da total involviert sein. Also ihr seid da an vorderster Front, also macht mal was. Und wir haben gesagt, geil, wir kriegen einen Radiosender da. Da können wir dann bestimmt eine eigene Sendung machen, wo wir uns ganz cool vorkommen. War gar nicht geplant, da irgendwas mit Comedy zu machen.
5: Es war eine Musiksendung gemacht.
6: Wir wollten eigentlich eher so Musik wie unsere Mixes spielen, die wir eben als DJs produziert haben. Man konnte Mixes einschicken, so war die Idee. Und dann war es, da gab es eben einmal eine Riesenversammlung von allen, die da Bock hatten auf das Radio, wo es darum ging, wie soll der Sender eigentlich heißen. Und da war eben der Mike auch. Und der Mike, der war halt die wandelnde Comedy-Witzmaschine. Der hat eine Gagdichte rausgehauen im Minutentakt. Und da haben wir gesagt, okay, den brauchen wir eigentlich für unsere Sendung. Das ist genau der Kniff, der uns noch fehlt, um das witzig zu machen. Und dann haben wir den mit an Bord geholt. Und dann hat sich das einfach von selber ergeben, dass es dann eine Comedy-Sendung wurden. Wir wussten ja gar nicht, wie man das macht eigentlich.
5: Der Witz ist, ihr wolltet am Anfang auch gar keine Comedy machen, sondern ihr wart auch die Einzigen, die ein schriftliches Konzept abgegeben haben. Und das ist wirklich so. Und deswegen habt ihr eine Sendung gekriegt. Es hat keiner ein schriftliches Konzept abgegeben, also macht ihr das jetzt bitte und zwar bitte jede Woche.
6: Das ist ein Beispiel für Bürokratismus. unglaublich, weil wir in der Fachschaft waren, wurden wir eben eingeladen zu irgendwelchen Sitzungen, wo so ein paar Leute saßen und dann hieß es, ja, Formatvorschläge, die müssen dann schriftlich eingereicht werden. Wir haben dann irgendwas runtergekritzelt, ebenso, ja, man kann Mixes machen, einschicken, bla bla bla. Und dann haben wir das abgegeben. Wir wollten das auch nur einmal im Monat machen, weil wir hatten sonst überhaupt keine Zeit. Und dann hieß es plötzlich, nee, ab jetzt Montag, 23 bis 24 Uhr, jede Woche kommt jetzt die Stunde der Abrechnung. Jetzt mach mal. Und wir so, what the fuck? Wir haben überhaupt keine Ahnung. Und von Comedy hatten wir keine Ahnung, also von professioneller im Radio. Wir haben dann einfach mal gemacht und geschaut, was funktioniert und was nicht. Und irgendwann haben wir dann so in die Spur gefunden.
5: Und wir reden von einer der kultigsten Sendungen, die es damals bei M94.5 gab. Wir werden da in dieser Sendung noch drauf eingehen. Eine Sache müssen wir gleich am Anfang klären. Was ist das Schakertag? Folgende Situation. Gestern Abend habe ich einem Kumpel erzählt, Grüße an Kai, dass wir die Sendung machen und sein erster Gedanke war das Schakertag mit Rüscheltag. Was ist das Schakertag?
6: Das ist tatsächlich ziemlich kultig geworden. Es gab damals, das kann man sich heute gar nicht mehr vorstellen, so eben in den 90er Jahren gab es so Werbung im Radio für so Bauerndiscos, die auf dem Land sind. Und die waren halt immer so schlecht produziert, weil da keiner anscheinend Geld ausgeben wollte. Da hat dann der Chef gesagt, das kann ich schon selber sprechen. Dann wurde das dann ganz gruselig abgemischt und das lief auf kommerziellen Radiosendern rauf und runter. Und dann haben wir das halt gesagt, das parodieren wir mal und wir machen das Schakertag, das ist so ein typischer Name für so eine Disco und das ist da irgendwo in Olching. Und dann haben wir das so oft gespielt und frequentiert, dass irgendwann die Leute angefangen haben zu glauben, dass es dieses Schakertag wirklich gibt.
5: Und wie es dazu gekommen ist, das hören wir jetzt.
7: Warst du zum Beispiel im Schakertag und so?
8: Ja, im Schakertag.
9: Natürlich!
7: Erzähl's mal.
8: Wann war das? Letzte Woche, oder?
9: Ja.
8: Das war reiner Irrsinn, echt.
7: Was heißt da reiner Irrsinn?
9: Ja, reiner Irrsinn ist ein Kumpel vom Nullinger und der ist gefahren.
7: Aha.
8: Ja, genau. Wir waren unterwegs und sind dann mit klarer Sicht gefahren.
7: Wie klarer Sicht?
9: Ja, klarer Sicht, das ist die Schwester vom reiner Irrsinn. Ah. Die war natürlich auch dabei.
7: Ach so.
8: Genau. Ja, da vorne ist dann dichter Nebel auf uns zugekommen.
7: Wo kam denn der her?
9: Ja, der dichter Nebel, das ist ein fast direkter Nachkomme vom dichter Goethe und der kommt aus Passau.
7: Aha.
8: Genau, den dichter Nebel haben wir auch noch mitgenommen. Und dann waren wir jetzt fast in die Klärgrube reingefahren.
7: Wer ist die Klärgrube jetzt?
9: Ja, die Klärgrube, die haben wir mal kennengelernt, die ist heimgetrennt vom Schakertag aus, ja, und die ist jetzt mit dem reiner Irrsinn zusammen.
7: Aha.
8: Genau. Und wir sind dann in den Schakertag reingegangen, waren wir alle cool und hip unterwegs und so. Und im Schakertag war die Musik voll auf Max Volume, ey, krass.
7: Wer ist der Max Volume?
9: Der Max Volume, der vertritt manchmal den DJ Magic im Schakertag.
7: Aha.
8: Ja, und da drin war es gesteckt voll und ich war auch gleich voll mit Axel Schweiß.
7: Wer ist der Axel Schweiß?
9: Ja, der Axel Schweiß, der ist jetzt mit der klarer Sicht zusammen, aber der arbeitet jetzt beim dichter Nebel im Geschäft.
7: Ah, so.
8: Genau. Und ich war voll mit Axel Schweiß, also halt beim Saufen. Und dann haben wir halt voll abgedeht, voll abgerufen auf der Tanzfläche. Die Weiber alle fast nichts gehabt. Und eine, die hat nur tanzt mit Rosa Schlüpfer.
7: Wer ist Rosa Schlüpfer?
9: Ja, Rosa Schlüpfer, die ist mit Claire Grube und klarer Sicht in eine Klasse gegangen.
7: Aha.
8: Genau, und dann habe ich mir Axel Schweiß, Rosa Schlüpfer und alle anderen gepackt. Und auf einmal sagt der eine zu Rosa Schlüpfer, ich will bumsen.
7: Und wer war der Will Bumsen?
9: Ja, William Bumsen, das ist der generöse Besitzer vom Schakertag.
7: Aha.
8: Genau. Und der Will Bumsen, der hat uns dann alle zum Saufen eingeladen. Und alles, was zum Schluss noch überblieben ist, war Lars Tragl.
7: Wer war der Lars Tragl?
9: Ja, der Lars Tragl, das ist ein Kollege vom William Bumsen, bei dem gehört das Marbella in Freising.
7: Ah ja.
8: Genau. Und was hältst du jetzt von unserem netten Abend im Schakertag?
7: Das war ja wohl heller Wahnsinn, oder?
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15: Grüße Gott, Führerschein, Fahrzeugschein bitte. Wissen schon, was jetzt los war, gell? Wir haben Sie da vorhin gemessen, da war beschränkt auf 50 km/h. Sie sind da mit 65 durchgerauscht. Wissen Sie, was das macht? 45 Mark.
16: Da habt ihr einen 50er, stimmt so. Haut euch die Birnen voll.
17: Mein Name ist Auer. Karl Lauer.
15: Der Bub muss seine Oma mit dem Auto zum Doktor fahren. Oma steigt ein auf den Beifahrersitz und nachdem sie eine Zeit lang gefahren sind, sagt Oma:
18: Bub, kannst du mir bitte mal einen Sitz vorstellen?
15: Sagt der Bub: Sicher, Sitz, das ist Oma, Oma, das ist der Sitz.

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1: Drop it! Ja, das war halt jetzt das neue Video von MC Dope Incredible und DJ Fresh. Ziemlich cooler Stuff, muss ich sagen. Und ich habe jetzt auch Gäste hier, das sind die Rhymers aus Köln. Yeah. Hey, Respekt und so mit dir, so abgreifen hier.
2: Hey, und, Respekt zurück.
1: Ja, und hier, und voll cool und so.
2: Ja, klar.
1: Und ja, ich meine, ich muss auch sagen, Respekt und so, ihr habt coole Rhymes drauf und so.
2: Ja, Respekt.
1: Und ihr seid auch von Anfang an dabei, so oldschool-mäßig.
2: Ja, voll oldschool, ja. Ja. Wir sind schon seit 83.
1: Ja, ja, klar und so. Und volle Rhymes und so habt ihr drauf und so.
2: Ja, unsere Rhyme-Pause.
1: Ich find's auch irgendwie geil, dass ihr da seid und so, muss ich sagen.
2: Ja, ich meine.
1: Ich meine, ihr habt ja auch, ihr rappt ja auf Englisch und rhymt doch auch auf Deutsch und so, ist doch eigentlich
2: klar. Ja, ich meine, wir lassen uns in keine Schublade stecken.
1: Ja, ist, ich meine, mir ist wurscht, auf welche Sprache kriegst gute Props, wenn du geil rappst und so, wenn du geile Rhymes machst und so.
2: Ja, ich meine auch Shoutout zu meiner Posse und so.
1: Aha, ja, und die ganze Kulturbase und so.
2: Ja klar, wir machen ja auch alle voll mit in der Hip-Hop-Kultur. Ich meine ja nicht bloß Rappen und
1: ja,
2: so.
1: Ich meine, ihr writet ja auch,
2: ja, also
1: oder?
2: Ich meine, Hip-Hop ist ja nicht nur Rap, also falls ihr es nicht wisst.
1: Es ist eine Kultur,
2: so.
1: Ja.
2: Ja, es ist eine Culture, ja. Ja. Culture, wie man sagt auf Englisch.
1: Da muss man auch breaken und
2: ja,
1: so.
2: Ja, das ist Breakbeat und Sprayen halt, also wir taggen halt auch alles voll bei uns.
1: Ja, ich muss auch sagen, Respekt und so. Ich gebe euch fett Respekt und so, weil...
2: Ich meine, wir kriegen auch unsere Credits.
1: Ihr kriegt eure Credits. Ja. Ich gebe euch jetzt auch nochmal Credits hier.
2: Ja, danke.
1: Jetzt Props muss ich aufpassen, sonst bin ich pleite, weil ich keine Credits mehr bald habe. Aber nochmal raus, Credits und Props und Respekt und so kriegt ihr, weil coole Rhymes und so.
2: Ja,
1: und ihr habt jetzt auch die neue CD von euch, Cool Rhymes, dabei.
2: Cool Rhymes, ja, ist eine ziemlich fette Scheibe.
1: Ist eine fette, die ist ziemlich fett, muss ich sagen. Respekt überhaupt. Muss
2: ich meine, unser DJ Master Chief, der hat auch wirklich die fetten Beats auf dem
1: die
2: Album.
1: Die fetten Beats und die Cool Rhymes sind dabei.
2: Cool Rhymes und
1: muss sagen,
2: Beats,
1: Props kriegt ihr von mir. Ja. Ziemlich cooles Zeug, Cool
2: ich
1: Rhymes.
2: Ist auch irgendwie gut, dass wir jetzt raus sind.
1: Ich finde es auch irgendwie geil, dass ihr da seid. Und muss sagen, jetzt hören wir mal rein, die Cool Rhymes.
2: Ja klar, und ich bin draußen.
1: Ja, und Respekt, ey.
3: Und wir sind drin. Das Interessante ist, die haben ja damals in den Fernsehsendungen genauso gesprochen. Die gab es ja wirklich.
4: Also man muss ja dazu sagen, das ist ja wirklich eine Parodie auf so eine Hip-Hop-Sendung, wie es damals in so gängigen Musikkanälen lief. Das war jetzt, glaube ich, wirklich Viva World Cup von Tyrone Ricketts moderiert.
2: Und der hat wirklich,
4: halt wirklich
2: so gesprochen.
4: Genauso gesprochen und es war teilweise hochnotpeinlich. Mhm. Und die haben gesagt, das parodieren wir jetzt einfach mal. Ist, wie gesagt, für heutige Verhältnisse kann man das vielleicht gar nicht mehr so nachvollziehen, aber die haben halt wirklich sich nicht entblödet, so sich hier da aufzuführen vor der Kamera.
3: Lass uns kurz reden über die Stunde der Abrechnung, über die allerersten Tage. Es war folgendermaßen, dass die allererste Sendung 1996 am 1. Juli live war. Und dann, lieber Schwede, was ist dann passiert?
4: Dann wurde sie nicht mehr live.
3: Sie musste jedes Mal vom Programmchef abgenommen werden. Warum?
4: Der hat gesagt, also ab jetzt, pass mal auf, jetzt ihr dürft nicht mehr diese Sendung live machen, ab jetzt produziert ihr die vor, kommt dann bitte gefälligst mit dem Tape zu mir, ich nehme das ab. Und wenn ich bei manchen Sachen sage, da wird bitte gern noch ein bisschen was verändert, dann muss das, genau, dann muss das auch so sein.
3: Habt ihr euch immer dran gehalten?
4: Wir haben es oft geschafft, da irgendwie das so ein bisschen so herumzumogeln. Also, es ging, aber es war ein Fluch und Segen gleichzeitig.
3: Wie muss man sich das damals vorstellen, die gesamte Technik bei M945? Wo habt ihr das alles produziert?
4: Es war tatsächlich ja so, die erste Sendung war ganz normal im Sendestudio live, ja, das hat dann nicht mehr funktioniert danach. Dann haben wir aber gesagt, wir wollen diesen Live-Charakter weiter beibehalten, haben dann im Produktionsstudio, das ist ja quasi das gespiegelte Studio zum Sendestudio, wo dieselbe Technik drin ist, haben wir das live on tape gemacht, wie es so schön heißt, um diesen Live-Charakter beizubehalten. Dann hat aber der Raffi angefangen, der hat ja die Technik gehabt, die sonst kein anderer zu Hause hatte, also das war...
3: Was damals unerschwinglich
4: für
3: war.
4: Für Normalsterbliche unerschwinglich, weil... keiner konnte zu Hause eine Stunde Digitalschnitt machen. Also von einer Sendung, die eine Stunde lang ist, konnte keiner zu Hause, so viel Speicher hatte keiner zu Hause. Aber der Raffi, der hat dann auch irgendwelche Hardware-Sampler gehabt, die für ein paar Tausender irgendwie heute über den Tisch gehen würden. Aber heute kann das natürlich jeder Aldi-PC. Ja. Aber damals war das halt völlig undenkbar, das zu machen, dass man das woanders auch im Studio macht.
3: Also muss man sagen, es war eigentlich der Segen, dass ihr damals vom Programmchef 1 auf die Glocke bekommen habt, weil damals habt ihr vorproduziert und damit wurden die gesamten Produktionen immer aufwendiger.
4: Korrekt.
3: Und immer.
4: Ja, wir haben angefangen, einfach nur irgendwelche Versprecher rauszuschneiden oder irgendwelche Soundpads noch drunter zu legen oder irgendwelche Atmos und dann wird es halt immer wahnsinniger. Dann haben wir gesagt, hey, wenn wir das jetzt schon so machen, dann kann das ja auch wie so ein Hörspiel sein. Dann mit Soundeffekten, dann haben wir eine Sendung gemacht, wo wir im Grunde auf dem Weg ins Studio sind und fahren durch ganz München durch und landen im Ghetto und dann ist da ein Unfall und dann fahren wir ein Fahrrad zusammen und dann fahren wir zu McDonald's, weil wir Hunger haben und so und haben halt einfach dann daraus gesagt, gesendet. Und dann halt das große Highlight, was wirklich wie so ein Science-Fiction-Hörspiel war. Wir haben live von der Raumstation Mir gesendet.
3: Da gehen wir später noch drauf ein. Erstmal die Frage, der kleine Huhl. Damals absoluter Kult, was hat es damit auf sich?
4: Der kleine Huhl war ja damals dieses Ding, wo man gerne mal diesen Slang von, ich sag mal, Jugendlichen mit Migrationshintergrund, damals hießen die noch gar nicht so, aber wo man das gerne mal auf den Arm genommen hat und die halt voll krass und so gesprochen haben, weißt du, und so. Und wenn du lachst, dann hole ich meine Brüder, ja. Und da gab es natürlich Erkan und Stefan, die damit richtig erfolgreich wurden, aber wir hatten da, ich habe da eine ganz andere Quelle dazu.
3: Und da sind wir beim Punkt, weil ihr musstet euch vor der BLM wirklich 1996 oder wann das gewesen ist, rechtfertigen.
4: Das ist korrekt, weil die irgendwann mal mitgekriegt haben, ey, die machen uns da quasi nach oder die plagiieren uns, obwohl wir von denen gar nichts gewusst haben. Das lief so parallel, die hatten eine andere Sendung auf einem anderen Sender und irgendwann hat er gesagt, hey, pass mal auf, die machen euch nach oder die faken euch oder keine Ahnung. Und dann gab es tatsächlich bei Radio Energy Hausverbot und tatsächlich kam dann der Herr Programmchef zu uns und sagt, pass mal auf, die BLM hat gesagt, hier gibt es einen Vorwurf, einen Plagiatsvorwurf. Jetzt müsst ihr mal erklären, wo ihr diese Idee dazu her hattet.
3: Und?
4: Das war tatsächlich, wo ich bei einem Basketballturnier mit einem Kumpel war in Wien. Und da war einer dabei und der hat uns halt erzählt von seiner Schule, wie die da halt so reden. Und es war ja auch der Unterschied. Wir haben ja so diese Jugoslawen-Slang gemacht und Erkan Stefan halt eher die Türken-Slang. Also man hat dann schon den Unterschied gehört.
3: Aber die BLM hat euch dann letztlich freigesprochen.
4: Die hat, kann man so sagen. Wir haben die überzeugen können, dass es wirklich so ist, woher wir die Idee haben und dass wir die anderen gar nicht kennen und so weiter. Und das haben die uns auch abgenommen. Und so war es ja dann auch.
3: Und hier ist der kleine Huhl.
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5: Hey, voll drassig.
6: Hey, du Arsch. Woher die kenne ich? Schwör aus dem Jugendhaus.
7: Hau ab, du Wichser, sonst kriegst du den Gaffer in Fresse.
8: Na sag mal, wer war jetzt das? Der hat dich ja voll promoviert und so.
7: Na, der hat mich jetzt nicht promoviert, aber letztes Mal, da hat er schon probiert, ich schwör.
8: Na sag, was hat er gemacht?
7: Na, da hat voll gesagt, meine Mutter kann nicht kochen und so, der Depp.
8: Oh, leck.
7: Na, weißt du, was ich gemacht habe?
8: Na, sag.
7: Na, hab ich ihm voll so brankig ins Gemüse gegeben und dann hab ich noch voll Straßenbahn über Gesicht fahren lassen, ich schwör.
9: Habe ich ihm voll so Prankick ins Gemüse gegeben und dann habe ich noch voll Straßenbahn übers Gesicht fahren lassen, ich schwör, bedeutet, wegen der unverzeihlichen Herabwürdigung der matronalen kulinarischen Künste wurden ein präziser Fußtritt in die gegnerische Genitalgegend und als zusätzliche Gratissanktion ein Schlag in den Facialbereich mit weithin sichtbarer plastisch-chirurgischer Wirkung als angemessene Strafverkloppung erachtet und angewendet.
7: Hab ich ihm voll so brankig ins Gemüse gegeben und dann hab ich noch voll Straßenbahn über Gesicht fahren lassen, ich schwör.
8: Boah, in krass. Bloß weil er gesagt hat, deine Mutter kann nicht kochen, ich schwör.
7: Ja, das musst du mal geben. Hat er gesagt, meine Mutter kann nicht kochen? Hat er meine Mutter beleidigt? Weißt du schon?
8: Aber sag, war ich doch auch schon daheim bei dir beim Essen und so. Deine Mutter kann ja wirklich nicht kochen.
7: Ja, das weißt du und das weiß ich. Deswegen bin ich ja in letzter Zeit immer bei McDoof. Da sind nämlich American Wigs, dem voll lecker.
8: American Wigs, so ein Schmarrn, ich schwör. Ist dasselbe wie Lebensmittelwochen bei Aldi. Oder Schwimmwochen im Schwimmbad. Oder Fickwochen im Puff, ich schwör.
7: Ja, weil du schon mal im Puff warst.
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12: Ah, mein, der Raffi, schau da einmal vorbei.
8: Ah, grüß dich noch, Don Nuleone.
12: Ja, grüß dich. Nimm einen Schmei.
8: Ah, oh, danke.
12: Gut ist. Was gibt's? Was ist los?
8: Ja, Don Nuleone, ich wollte dir heute eine Beregelung um einen Gefallen bitten.
12: Mei, Raffi, wir kennen uns seit so vielen Jahren. und nie bist du zu mir gekommen, wenn du was braucht hast. Heute ist das erste Mal.
10: Ja, ich wollte euch halt bloß keinen Ärger machen.
12: Ja, ist schon recht. Aber ich kann mich nicht daran erinnern, wann du mich das letzte Mal zu dir daheim eingeladen hast, auf ein dunkles Weißbier oder ein Hels. Und dabei bin ich der Patenonkel von deinen Kindern. Aber ich sag's dir gerade aus, du hast nie großartig Wert gelegt auf meine Freundschaft. Eigentlich hast du drauf geschissen.
10: Ja, tut mir leid.
12: Ja, ja, passt schon, passt schon. Aber ich tue dir deinen Gefallen trotzdem. So ist den Namen. Lass dir nur noch ein paar Sachen von mir sagen, die du auf deinem Weg brauchen kannst. Erstens, tu die Weißwurst immer zuzeln, nie schneien. Zweitens, immer einen süßen Senf dazu, nie einen Ketchup. Und drittens, sei immer, immer misstrauisch und vorsichtig. Hast du es verstanden?
10: Ja, ja, schon.
12: Also nachher, gibst mir ein Puzzle auf den Ring und dann packst du es. Tipp, hast nicht aufpasst. Ich hab gesagt, immer misstrauisch und vorsichtig sei.
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17: Weihnachten bei Familie Weißing. Alle sitzen am Tisch. Erwin, seine Geschwister, seine Eltern und essen. Erwin hat ein kleines Problem, er ist ein bisschen unterprivilegiert, hat keine Arme, keine Beine, keinen Rumpf, sondern nur einen Kopf. Da ist Bescherung. Alle gehen hin zum Baum, Erwin rollt natürlich. Alle packen ihre Geschenke aus und freuen sich darüber, nur Erwin erscheint ein bisschen bedrückt. Er öffnet sein Geschenk, wie immer mit den Zähnen, macht es auf und sagt:
18: Mei, oh mei. Schon wieder ein Mützen.
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22: Doktor Alban.
23: Vertrauen Sie mir.
24: Nächste, bitte.
25: Sagen Sie mal, Herr Doktor, wo bringt Sie mich überhaupt hin?
23: In die Leichenkammer.
25: Aber ich bin doch noch gar nicht tot.
23: Die sind ja auch noch nicht da.
24: Der Nächste, bitte.
26: Herr Doktor, seit Weihnachten kriege ich meine Vorhaut nicht mehr zurück.
23: Naja, sowas verschenkt man auch nicht.
24: Der Nächste, bitte. Herr Doktor, ich glaube, mein Mann ist komplett verrückt geworden. Jeden Morgen beim Frühstück isst er die Kaffeetasse auf und lässt nur den Henkel übrig.
23: So ein Irrer, wo doch der Henkel das Beste ist.
24: Der Nächste, bitte.
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28: Wir haben jetzt gerade den Josef im Studio. Er hat soeben die Erstbesteigung der Eiger-Leihwand hinter sich. Josef, wie war's?
29: Ja, Nordwand.
30: So, Herr Nullinger, wir kommen jetzt schon zur 32.000-Euro-Frage.
31: Hä? Ja, ich konzentriere mich.
30: Mit wem möchten Sie gerne eine Nacht verbringen? A. Mit Ihrer Ehefrau. B.
31: B. B.
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0: etwas schräg, wenn ich das spiele. Aber lieber Schwede, solange wir beide zusammen Sendung machen, kommst du da nicht drum rum. Es ist das Beste, was du jemals gemacht hast, der beste Singalong. Was ist ein Singalong? Wie kann man das beschreiben?
1: Ja, ich wusste gar nicht, dass ich das mache, tatsächlich. Wir hatten einfach nur die Idee, diesen Hit damals, White Town, hieß das Your Woman, war ja so ein One-Hit-Wonder von so einem englischen DJ-Projekt. Und da habe ich gesagt, ey, da kann man statt Your Woman, mach mal die Dummen drauf. Und ich habe dann versucht, ich habe mich halt an so ein grauenvolles Schnittprogramm setzen müssen, das einzige, was es damals gab, und versucht da irgendwie meine Stimme drüber zu hauen. Es gab auch kein Instrumental. Ich musste das also Stück für Stück zusammenbasteln, bis ich so eine Art Instrumental hatte. Dann habe ich so drauf gesungen, das durch so einen Filter gejagt und dass das so ein bisschen Lo-Fi klingt. Und irgendwie, ich habe 9 Stunden, glaube ich, dran gesessen und irgendwie habe ich es hingekriegt, dass es jetzt so klingt und so ein bisschen sogar nah am Original ist.
0: Es ist ziemlich dicht am Original. Das ist das Beste, was ihr hier gemacht habt. Wir müssen noch kurz sprechen über die Stunde der Abrechnung. Eben gerade kam der Tobi Klose rein und meinte, ihr wart damals eine Ikone, denn ihr hatte eine CD. Krass. Warum eigentlich?
1: Ja, also wir wollten ja gar keine CD haben, beziehungsweise das wäre uns ja viel zu aufwendig gewesen. Es war dann nur so, dass wir der Zeitschrift Titanic, also dieser Satire-Zeitschrift Titanic, eine selbstgebrannte CD geschickt haben mit so ein bisschen Best-of, weil die gesagt haben, sie rezensieren jetzt mal so Radio-Comedy. Da haben wir das hingeschickt und plötzlich steht dann in der Titanic in der nächsten Ausgabe meine komplette Adresse abgedruckt drin und dann heißt es, hey, die Stunde der Abrechnungs-CD könnt ihr übrigens hier bestellen. Bei Tino Schrödel, Helene Meyer-Ring. Und ich so, what the fuck, wir haben keine CD. Das war, ja, und dann habe ich zig Briefe gekriegt aus ganz Deutschland, sogar aus Österreich, die CD haben wollten, die es gar nicht gab. Und dann habe ich gesagt, jetzt müssen wir eine CD machen.
0: Und die hast du dann auch verschickt. Und
1: wir haben dann die CD gemacht, das war auch richtig aufwendig, weil dieses Cover zu machen, das musste alles richtig professionell sein. Wir haben das dann im WOM, also im World of Music, dieser Musikladen, wo man seine Platten früher gekauft hat, haben wir es sogar ausgestellt und auf Kommission wurde es da verkauft und die waren dann alle weg.
0: Krass.
1: Tatsächlich. Und irgendwann haben wir dann die Kosten wieder reingekriegt und ab da haben wir sie dann verschenkt.
0: Okay. Wir müssen noch
1: Robin Hood quasi.
0: Das ist Robin Hood. Wir müssen über eine Person reden. Ihr habt diese gesamten Dazwischensprecher, wie man das heutzutage nennt, natürlich nicht im Radiodeutsch. Diese Dinger hier.
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0: Wer ist das und wie seid ihr da rangekommen?
1: Also das klingt halt dann schon richtig professionell, ne? Wenn man so eine Stimme hat. Eine der bekanntesten Synchronsprecherinnen in ganz Deutschland, Regina Lemnitz, die Stimme von Kathy Bates und auch von Roseanne war. Ne? Mhm. Richtig erfolgreiche Sitcom damals, die Stimme kannte halt jeder. Und ich habe mit der mal in einer Fernsehserie zusammen mitgespielt. Frauenarzt Dr. Markus Mertin mit Sascha Heden. Ja, da habe ich eine kleine Rolle gehabt. Und Regina eben auch. Und dann beim Fernsehen ist es ja so, also beim Drehen, du hast wahnsinnig viel Zeit, weil du wartest einfach immer nur, bis der nächste Take gemacht werden kann und es dauert ewig und du kommst ins Gespräch mit den Leuten und du wächst zusammen mit denen und da habe ich dir da erzählt eben von so einer kleinen Radioshow, was ich für so einen Studentensender mache und das wäre halt so geil, wenn sie uns so ein paar Sprüche einsprechen könnte. Nein, beziehungsweise, dass ich nicht lüge, das habe ich nicht. Ich habe dann Mike und Raffi erzählt, dass ich die kennengelernt habe und die haben gesagt, bist du blöde, Alter, warum hast du die nicht gefragt, ob die uns was einspricht?
0: So, und wie hast du sie dann gefragt?
1: Und dann habe ich sogar noch bei der, da war die Produktion schon vorbei, da habe ich dann bei der Produktionsfirma nochmal angerufen und gesagt, könnt ihr mir die Nummer von der Regina geben, weil wir wollten da wegen so einer Radiosache und da haben sie mir tatsächlich das gegeben, was sie eigentlich nicht hätten machen dürfen. Und dann habe ich die angerufen und dann hat sie gesagt, ja, pass mal auf, ich bin da gerade beim Synchronsprechen da in so einem Studio da und danach können wir das gerne machen. Und da sind wir hin, haben eine Flasche Sekt und eine Pralinenschachtel gekauft und haben dann zwischen Tür und Angel in so einem Gang hat sie uns das eingesprochen. Und das hat das Ganze unglaublich aufgepimpt.
0: Und man könnte sagen, das war damals die Währung, ne? Flasche Sekt und eine Pralinenschachtel.
1: Das hat gereicht. Also für Studenten jedenfalls.
0: Und wir gehen nochmal in den Hörspielcharakter rein. Du hast es vorhin gerade erwähnt. Die Stunde der Abrechnung und eine der besten Folgen, die es damals gegeben hat. Die drei auf der Raumstation Meere.
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0: wechseln und den Antimaterie-Plasma-Antriebsgenerator neu zu kalibrieren. Viele Kilometer von der Erde entfernt führt die Mir Reparaturen durch, die nie ein Mensch zuvor gemacht hat.
1: Und die fixe Saul um das Russische, das gibt's ja nicht.
2: Mein Gott, ist doch alles kaputt hier.
1: Fix, das gehört ja verschrottet, das Zeug.
2: Das kauft doch kein Herr Nullinger.
1: Ja, von mir aus dann ein Versinken im Schwarzen Meer zu die Atomobut dazu. Gott sei fix.
2: Von den Kommunisten kann man halt keine Qualitätsware erwarten.
3: Ruhig. Der Programmchef ruft uns.
1: Oh. Hey, der schon wieder, die in meine Augen.
3: Mir an Erde, Herr Programmchef?
4: Rafa, wie geht's da oben?
3: Ja, mir geht's gut.
4: Also mit der Station alles in Ordnung?
3: Nein, der mir geht's schlecht, aber mir geht's gut.
4: Ja, was jetzt?
3: Ja, mir persönlich geht's gut, aber mit der Station ist es etwas im Argen und es ist eng und stickig und der Herr Nullinger stinkt und das Essen ist schlecht und überhaupt ist
4: ja... Hör jetzt mal auf zu jammern, was macht die Reparatur des M94-5-Sendesatelliten?
3: Ja, das zieht sich wahrscheinlich noch etwas hin.
1: Ja, wir sind schon dran.
5: Hier ist alles im Arsch.
3: Ja, wir müssen noch einige Mängel beheben. Dann werden wir uns natürlich sofort an die Arbeit machen.
1: Ah ja, gib mir meine Augen.
4: Na schön, aber ich muss Sie darauf hinweisen, dass wenn nicht innerhalb von 24 Stunden die volle Sendeleistung wiederhergestellt ist, die Nahrungsmittellieferung, ich wiederhole, Nahrungsmittellieferung eingestellt wird. Weiterhin schönen Aufenthalt. Ende der Kommunikation.
5: Nee, Herr Nullinger, haben Sie nicht die Station auf Schädlinge überprüft?
1: Ja, ich hab schon geschaut, aber meine Frau war nirgends zu finden.
5: Sehr witzig, aber die ganze Station ist verseucht von Kakerlaken.
3: Da haben wir gerade Spray da.
5: Nein, aber ich habe was viel Besseres hier. Schaut mal, mein ganzer Stolz. 10 mm Schnellfeuergewehr mit Laserzieleinrichtung und eingebauten Granatwerfer. Damit haben die kleinen Viecher jetzt nicht mehr viel zu lachen. Geht mal zur Seite. So, die Viecher werden erledigt.
3: Bist du verrückt, hier rumzuballern, wenn du jetzt irgendwas getroffen hast, was man nicht mehr reparieren kann?
1: Kannst du den Bringer?
5: Glaube ich nicht.
6: Der Hauptreaktor wurde irreparabel beschädigt. Versagen des Lebenserhaltungssystems in genau 5 Sekunden. 5.
5: Oh mein Gott! Wir werden alle sterben!
6: War nur Spaß.
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8: Gratuliere! Sie sind dabei bei unserem Gewinnspiel.
9: Welchen?
8: Jetzt fragen Sie sich, was los ist, gell? Ich habe gerade eine zufällige Nummer gewählt und Sie melden sich. Und Sie wohnen wo?
9: Scherding.
8: In Scherding. Wo ist das? In welchem Land?
9: Oberösterreich.
8: Oberösterreich, also in Österreich. Ich rufe an von Radio M94.5 in München. Und Sie sind dabei bei unserem Euro-Gewinnspiel. Sie können jetzt gleich mitspielen. Drücken Sie 3 Tasten auf Ihrem Telefon. Schnell.
9: 3.
8: Und das bringt uns nach Schweden. Schweden.
10: Ja, hejsan, der Herr Sverige. Wir bitte Eurospiele. Du bist Koppler wieder.
8: Wir brauchen ein Signal von Schweden. Schweden, ein Signal. Oh, und das bringt uns nach Spanien. Spanien, sind Sie da? Spanien, Sie wissen, es geht um 10.000 Euro. Drücken Sie 3 Signale. Und es bringt uns nach Österreich wieder. Österreich, sind Sie noch da?
9: Ja.
8: Österreich, wir brauchen 2 Signale, 2 Tasten auf Ihrem Telefon. Es geht um 10.000 Euro.
9: 2 Nummer.
8: 2-mal drücken. Drücken Sie jetzt. Ja, und das bringt uns nach Schweden. Schweden, sind Sie da?
10: Hejsan, Herr Vierien und Nuska.
8: Schweden.
10: Euro-Spielet.
8: 2 Signale. Und das bringt uns nach Frankreich. Österreich, Sie wissen immer noch, es geht um 10.000 Euro. Oh, Frankreich hat uns ein Doppelsignal gegeben. Das bedeutet, der Preis erhöht sich um 10.000 Euro auf 20.000 Euro. Österreich, Ihre Chance. Sind Sie dabei? Österreich, Sie müssen jetzt nur noch eine Taste drücken. Überlegen Sie sich gut, welche Taste Sie drücken werden. Österreich, das bringt uns nach England. Das heißt, England, falsches Land.
10: Hello, Austria. Is Austria there?
8: England, thank you, the game is over.
10: Very sorry.
8: Tut uns leid, das Spiel ist vorbei.
9: Macht nichts.
8: Sie hätten die Chance gehabt auf 20.000 Euro. Vielen Dank und Grüße nach Österreich.
9: Wiederschauen.
8: Wiederhören.
9: Danke.
11: Nee, tut mir leid. Nur für Stammgäste.
2: Hey, jetzt mach keinen Scheiß, lass mich durch.
11: Keine Chance, nicht mit den Schuhen.
2: Was hat denn das mit den Schuhen zu tun? Jetzt lass mich durch.
11: Wir sind leider voll.
2: Ach, erzähl keinen Schmarrn, jetzt lass mich endlich raus.
11: In dem Aufzug kommst du hier nicht raus.
2: Jetzt komm, ich war schon total oft draußen.
11: Ich hab dich aber noch nie gesehen da draußen.
2: Nee, ich kenn total viele da draußen, echt.
11: Ja, das erzählen sie alle.
2: Na, ich kenn auch welche, die draußen arbeiten, ohne Schmarrn.
11: Das ist mir egal, so nicht.
2: Jetzt komm, ich bin jede Woche draußen.
11: Von mir aus, aber wenn ich an der Tür bin, dann bleibst du drin.
2: Hey, das wird mir jetzt zu blöd, jetzt hol mal den Chef.
11: Ja, okay. Hey, Chef!
12: Was geht hier vor?
11: Kennst du den da?
12: Den habe ich noch nie gesehen.
11: Also, du hast es gehört.
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0: auf geht's.
1: Ich denke mir nicht.
0: Im Schlagattack hauen wir uns die Birnen voll.
2: Mein Mofa ist getuned.
0: Du hast gesagt, es ist dein Lieblingssingalong.
2: Ich liebe den total. Also den mag ich wirklich sehr, sehr gern, weil ich auch das Original sehr, sehr gerne mag. Ist eigentlich sonst nicht so mein Ding, so Dancefloor-Zeug. Aber der Song, der hat es mir angetan. Und ich höre den auch jedes Mal, wenn Deutschland gegen Ecuador spielt, habe ich jetzt dieses Jahr wieder machen können.
0: Wie ist es eigentlich? Wir haben vorhin gesagt, ihr hattet noch ein ganz besonderes Privileg bei der Stunde der Abrechnung, damals im Jahr 1996. Nämlich, ihr durftet eure Musik im Prinzip frei auswählen, was die anderen ja nicht konnten. Das heißt, ihr gegen den Computer der M94.5 Musikredaktion.
2: Das war tatsächlich so, dass wir so ziemlich die Einzigen waren, außer jetzt der Störfunk zum Beispiel, der von außerhalb kam, die wirklich ihre eigene Musik völlig frei spielen durften. Das lag daran, dass wir ja die Sendung vorproduzieren mussten. Das heißt, wir konnten keine Computerliste vorgegeben von der Musikredaktion kriegen, wo es hieß, jetzt spielte gefälligst das und das und das, was wir bei der allerersten Live-Sendung ja machen mussten. Und das war Fluch und Segen gleichzeitig. Wie gesagt, dieses Vorproduzieren, weil dann haben wir halt Zeug gespielt, was wir lieben. Wir haben Iron Maiden gespielt, wir haben Public Enemy gespielt, wir haben die Hamburger Arroganz gespielt, wir haben halt unsere Lieblingssongs gespielt. Und damit, glaube ich, haben wir die Sendung auch wieder auf so ein anderes Niveau gehoben.
0: Also im Nachhinein das Beste, was euch passieren könnte.
2: Auf jeden Fall,
0: in der Hinsicht schon. Wenn man zurückblickt vom, nennen wir es mal, Fame der damaligen Zeit, was ist davon geblieben? Ich kann kurz eine Geschichte erzählen. Wir hatten vor 10 Jahren ein Mädchen, das dir einen Brief geschrieben hat, die gesagt hat, im Alter von 3 Jahren mussten ihre Eltern, haben das im Auto gehört, sie war damals 3 Jahre alt in den 90er Jahren und ob ihr das nicht habt. Dann ist es so, du hast mir erzählt von einem Taxifahrer, der dich umsonst mitgenommen hat. Du hast mir erzählt von CDs bzw. Kassetten, die an die Universität Konstanz gegangen sind. Das habt ihr alles damals gar nicht mitbekommen.
2: Das sind wirklich so kleine Anekdoten, die auch viel später erst aufgeploppt sind, als die Sendung schon gar nicht mehr, als wir schon fertig waren mit der Sendung. Weil es gab ja nur 37 Folgen und dann später halt so diese Sondersendungen und irgendwann später da haben wir dann erfahren, pass mal auf, da haben sich wirklich am Montagabend um 23 Uhr Studenten-WGs zusammengerottet, haben das angehört. Also extra sich Zeit genommen dafür. Das ist ja heutzutage sehr ungewöhnlich.
0: Und dieser Spruch, der passt nicht aufgepasst, von den bayerischen Paten, das haben sich welche im englischen Garten auf die T-Shirts gedruckt.
2: Das war so eine Frisbee-Mannschaft, die haben so, was ist Golf-Frisbee oder so, keine Ahnung. Oder auf jeden Fall, die haben tatsächlich das auch zum Kult gemacht und dann auch diese Sprüche dann tatsächlich auf T-Shirts verewigt. Und dann gab es eben auch so Geschichten, wie gesagt, wir hatten nicht mal eine E-Mail-Adresse, um Feedback zu kriegen. Also man musste uns ja faxen. Und das haben die wenigsten alle noch gemacht. Aber dann irgendwann erfährst du dann, du sitzt im Taxi und dann hört einer M94.5 und der Taxifahrer sagt, ob es mich stört, weil es relativ laut war. Ich sage, na, geiler Sender, da habe ich selber mal gearbeitet, hat so eine kleine schöne Sendung gehabt und dann plötzlich so, bist du der alte Schwede oder was? Hat er gesagt, ich fahre dir umsonst, wenn du mir eine CD schickst.
0: Und das hast du dann auch gemacht.
2: Habe ich dann natürlich gemacht, weil ein paar hatte ich noch zu Hause.
0: Wie gesagt, die haben... Ich kann nur sagen, ich war damals im Sender von M94.5 absoluter Kult und ich glaube, der Produktionswahnsinn von Raffi, der hat ein übliches getan. Lieber Schwede, danke, dass du da warst und wir
2: gerne
0: beenden die Sendung mit einer der krassesten, schönsten, kultigsten Telefonterror-Geschichten, die ich hier gehört habe. Es ist grenzwertig, aber es ist und bleibt genial.
2: Ja, hi. Sag mal, habt ihr irgendwelche Last-Minute-Flüge?
3: Ein bisschen genauer?
2: Irgendwo heute noch am besten ganz weit, irgendwie Asien oder so.
3: Für wie lange?
2: Egal, einfach erstmal hin.
3: Sowas gibt's nicht. Einfach irgendwo, irgendwas.
2: Ja, irgendwas, irgendein Angebot, was weiß ich, Asien, ja, Südamerika.
4: Achtung, holen Sie das!
3: Ich müsste wissen, für wie lange, wenigstens.
2: Ja, sagen wir mal einen Monat oder so.
4: Kommen Sie mit der Runde hinten raus und lassen Sie die Geisel...
2: Irgendwie ganz... Was hast du gemeint? Boskovic?
5: Ja, Südamerika oder so.
2: Ja, Chile oder so.
3: Es gibt keine Linien, keine Last-Minute auf Linien.
2: Irgendwas, was möglichst schnell geht, bloß weg.
3: 13. Nee, 12. Mai.
4: Die Polizei.
2: Was macht sie denn? Ja, ich bin da dran.
4: Sie haben keine Chance. Kommen Sie mit der...
2: Läuft jetzt was heute? Wir kommen auch vorbei und holen die Tickets heute noch.
3: Spanien geht.
2: Spanien, ja, scheiße geil, nehmen wir, los.
3: Ja, ich kann telefonisch nicht buchen, ich brauche eine Unterschrift zum Buchen.
2: Ja, wir kommen dann vorbei und holen die Tickets. Dann geht der Flug heute noch.
3: Die nächste geht um 14.20 Uhr.
2: Wir holen den Flug ab. Ja, das schaffen wir, okay.
3: Ja.
2: Ich muss jetzt Schluss machen.
3: Okay.

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4: Dr. Alban.
5: Vertrauen Sie mir. Ja, Herr Schwede, der Befund ist jetzt fertig und ziemlich eindeutig. Sie sind vollkommen verrückt, geisteskrank und irre.
6: Na, hören Sie mal, so geht's aber nicht. Dann möchte ich aber erstmal eine zweite Meinung hören.
5: Na ja, gut. Sie sind auch hässlich.
7: Der Nächste, bitte.
8: Ja, Doktor, ich hab da mal eine Frage.
5: Ja?
8: Kann ich mit der Periode auch baden?
5: Ja, wenn Sie die Wanne voll kriegen?
7: Der Nächste, bitte. Herr Doktor, ich habe immer so rote Flecken zwischen den Oberschenkeln. Was kann ich dagegen tun?
5: Rasieren.
7: Was? Ich soll mich rasieren?
5: Nein, er.
7: Der Nächste, bitte.

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2: Die Macht ist mit mir.
1: Ja, aber keine Macht in Drogen.
2: Was?
0: Ja, und Rama macht das Frühstück gut.
2: Was?
1: Das ist nur so ein Spruch.
2: Es gibt nur eins, was stärker ist als die Macht.
1: Was ist das?
2: Der Durst.
0: Darth Nullinger, geben Sie uns auch ein Bier.
1: Bitte,
2: tretet zurück.
0: Darth Nullinger, tun Sie Ihre Taschenlampe weg.
1: Ist dieser Mitleid?
2: Ich bereite mich auf die Rückkehr der Schmiedenbitter vor.
0: Oh, Darth Nullinger, was ist das denn?
2: Dies ist der Waldi. Sitz!
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0: British Embassy, good afternoon.
1: Ja, grüße Gott, Nullinger, ich rufe aus München an.
0: Guten Tag.
1: Haben Sie dort eine britische Botschaft?
0: Wir sind die britische Botschaft.
1: Sehr gut, ich habe etwas zu schreiben da und ich verstehe auch ein wenig Englisch. Sie können mir die Botschaft jetzt diktieren.
0: Verzeihen bitte, ich habe Sie nicht verstanden.
1: Ich habe etwas zu schreiben da und ich spreche auch einigermaßen Englisch. Sie können mir die Botschaft bitte jetzt diktieren.
0: Ich weiß nicht, was Sie meinen.
1: Ich meine, Sie haben doch dort die britische Botschaft.
0: Wir sind die britische Botschaft in Bonn, ja?
1: Genau. Sie können mir die Botschaft jetzt diktieren.
0: Aber was ist das für eine Botschaft?
1: Ja, das müssen doch Sie wissen. Ich möchte ja die Botschaft von Ihnen.
0: Ja, ich weiß aber nicht, was das für eine Botschaft ist.
1: Aber deshalb rufe ich ja an, weil Sie haben ja die britische Botschaft. Ich habe ja auch schon bei der französischen Botschaft angerufen. Nur diese Botschaft habe ich nicht verstanden. Die haben mir nämlich geschrieben, diktiert, c'était très joli que vous nous avez téléphoné.
0: Moment bitte.
1: Ja.
2: Ja, britische Botschaft, guten Tag.
1: Ja, guten Tag, mein Name ist Nullinger. Ich rufe aus München an.
2: Aha.
1: Es geht darum, Sie haben doch die britische Botschaft.
2: Ja, wir sind bei der britischen Botschaft. Ja.
1: Genau, es geht darum, ich habe etwas zu schreiben da und ich verstehe auch Englisch. Können Sie mir die Botschaft jetzt diktieren?
2: Auf Englisch?
1: Ja, bitte.
2: Ja, Embassy heißt das, ne?
1: Ja.
2: Das ist E.
1: Ja, E.
2: M,
1: ja.
2: B.
1: E.
2: S.
1: Ja.
2: A.
1: Ja.
2: S. S.
1: Aha.
2: Y.
1: Bitte?
2: Y.
1: Bitte?
2: Y.
1: Gut.
2: Ja, Embassy.
1: Ist das die gesamte Botschaft?
2: Ja, ja.
1: Ja.
2: In Deutschland.
1: Gut. Ich freue mich und warte darauf, dass Sie mir das nächste Mal wieder eine Botschaft hinterlassen.
2: Alles klar, tschüss.
1: Danke.
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